0: an die Einkommensaussichten stark gesunken. Sie sind demnach auf dem niedrigsten Wert seit April. Vor allem die hohen Energiepreise sorgen für Verunsicherung bei vielen Menschen. Deswegen rechnen die meisten damit, dass sie in den nächsten Monaten weniger kaufen werden. Außerdem werden sich wohl auch viele mit größeren Investitionen zurückhalten. Die Erhebung der Konsumforscher zeigt, dass auch die Bereitschaft zu größeren Anschaffungen leicht gesunken ist. Fiona Reinhardt, Nachrichtenredaktion.
1: In der Nähe von Barcelona sollen zwei Frauen rund 2 Jahre lang mit der Leiche eines Mannes im Haus gelebt haben. Nach ersten Ermittlungen der Polizei starb der Mann im Alter von 77 Jahren eines natürlichen Todes. Der Mann, seine 59-jährige Frau und seine 22-jährige Tochter sollen ihr Haus seit Beginn der Corona-Pandemie kaum noch verlassen haben.
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3: Auf der A7 Richtung Kassel zwischen Hannover-Schmünden-Hedemünden und Hannover-Schmünden-Stauffenberg-Lutterberg gibt es 1 Kilometer Stau. Gute Fahrt.
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3: Bei euch in Meine sind es aktuell 6 Grad. In Peine messen wir 9 Grad und in Isenbüttel ebenfalls 6 Grad. In der Nacht sinkt das Thermometer auf milde 16 Grad. Morgen wird es heiter mit sonnigen Abschnitten bei anfangs 16 Grad. Im Laufe des Tages steigt das Thermometer auf angenehme 26 Grad an.
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1: Und eigentlich stehen Social Distortion für Punk pur. Egal was, sie sind dagegen und hauen

0: ihrer neuesten Single kommen sie nämlich so ganz zart daher. Tonight ist eine Ballade und eine Liebeserklärung von Frontmann Mike Ness an seine Frau Christine, mit der er übrigens seit über 30 Jahren verheiratet ist.
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0: Hier ist die neue von Social Distortion. Hier ist Tonight.
1: Jetzt

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1: Ich bin Jan-Henner Reitzer. Tanken soll ab Oktober wieder um 17 Cent pro Liter günstiger werden, zumindest wenn die Mineralölkonzerne die Steuersenkung komplett weitergeben. Der Bundestag hat die Neuauflage des Tankrabatts heute beschlossen, auch der Bundesrat stimmte zu. Die vorgesehene Entlastung soll bis Ende des Jahres gelten und steht in der Kritik, zum Beispiel von der Opposition im Bundestag. Ein Kritikpunkt: statt Tanken für alle günstiger zu machen, müsse eine gezielte Entlastung für diejenigen her, die Unterstützung auch wirklich nötig haben. Der Bundesrat hat sich heute mit vielen weiteren Themen beschäftigt. Unter anderem haben die Länder den Bund aufgefordert, mehr gegen Challenges in sozialen Medien zu tun, die Kinder und Jugendliche in Gefahr bringen.
2: An lebensgefährlichen Orten klettern, scharfe oder gar giftige Dinge zu sich nehmen oder sich zu würgen bis zum Blackout oder noch Schlimmeres. Solche vermeintlichen Challenges oder Mutproben in sozialen Medien können zu schwersten Verletzungen führen. Die Länderinitiative richtet sich an die Bundesregierung. Sie wird damit aufgefordert, das Recht zu schärfen. Mit einem Straftatbestand des Verleitens von Minderjährigen zu Selbstschädigungen. Ronny Thorau, Berlin.
1: Die Menschen in Deutschland sparen lieber, anstatt Geld auszugeben. Im September hat das Konsumklima nach einer Marktforschungsstudie einen Dämpfer bekommen. Als Grund dafür werden unsichere politische Zeiten weltweit genannt, sowie teure Energie.
3: Die Neigung zum Sparen ist so hoch wie seit der Finanzkrise 2008 nicht mehr, so die Konsumforscher. Gleichzeitig seien die Erwartungen an die Einkommensaussichten stark gesunken. Sie sind demnach auf dem niedrigsten Wert seit April. Vor allem die hohen Energiepreise sorgen für Verunsicherung bei vielen Menschen. Deswegen rechnen die meisten damit, dass sie in den nächsten Monaten weniger kaufen werden. Außerdem werden sich wohl auch viele mit größeren Investitionen zurückhalten. Die Erhebung der Konsumforscher zeigt, dass auch die Bereitschaft zu größeren Anschaffungen leicht gesunken ist. Fiona Reinhardt, Nachrichtenredaktion.
1: In der Nähe von Barcelona sollen zwei Frauen rund 2 Jahre lang mit der Leiche eines Mannes im Haus gelebt haben. Nach ersten Ermittlungen der Polizei starb der Mann im Alter von 77 Jahren eines natürlichen Todes. Der Mann, seine 59-jährige Frau und seine 22-jährige Tochter sollen ihr Haus seit Beginn der Corona-Pandemie kaum noch verlassen haben.
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4: Hallo auf die Straßen. Aktuell liegen uns keine Meldungen vor. Ihr habt freie Fahrt. In 30 Minuten gibt es hier das nächste Update. Kommt gut und sicher an euer Ziel.
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4: In Lengede sind es aktuell 8 Grad, in Fallersleben ebenfalls 8 und auch in Leiferde messen wir 8 Grad. In der Nacht sinkt das Thermometer auf milde 16 Grad. Morgen wird es heiter mit sonnigen Abschnitten bei anfangs 16 Grad. Im Laufe des Tages steigt das Thermometer auf angenehme 26 Grad an.
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1: Nickelback kündigen ihr inzwischen schon 11. Album an mit der ersten Single Rattle the Cage.

0: Everything Under the Sun wird das neue Album heißen, kommt am 30. Oktober raus und soll alle Nuancen der Band abdecken, von ganz leise bis ganz laut.
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0: Und für die erste Single haben sie sich gleich mal Motley Crue-Gitarrist John Five dazu geholt. Hier sind Nickelback mit Rattle the Cage.
1: Jetzt.

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1: Ich bin Jan-Henner Reitzer. Tanken soll ab Oktober wieder um 17 Cent pro Liter günstiger werden, zumindest wenn die Mineralölkonzerne die Steuersenkung komplett weitergeben. Der Bundestag hat die Neuauflage des Tankrabatts heute beschlossen, auch der Bundesrat stimmte zu. Die vorgesehene Entlastung soll bis Ende des Jahres gelten und steht in der Kritik, zum Beispiel von der Opposition im Bundestag. Ein Kritikpunkt: statt Tanken für alle günstiger zu machen, müsse eine gezielte Entlastung für diejenigen her, die Unterstützung auch wirklich nötig haben. Der Bundesrat hat sich heute mit vielen weiteren Themen beschäftigt. Unter anderem haben die Länder den Bund aufgefordert, mehr gegen Challenges in sozialen Medien zu tun, die Kinder und Jugendliche in Gefahr bringen.
2: An lebensgefährlichen Orten klettern, scharfe oder gar giftige Dinge zu sich nehmen oder sich zu würgen bis zum Blackout oder noch Schlimmeres. Solche vermeintlichen Challenges oder Mutproben in sozialen Medien können zu schwersten Verletzungen führen. Die Länderinitiative richtet sich an die Bundesregierung. Sie wird damit aufgefordert, das Recht zu schärfen, mit einem Straftatbestand des Verleitens von Minderjährigen zu Selbstschädigungen. Ronny Thorau, Berlin.
1: Die Menschen in Deutschland sparen lieber, anstatt Geld auszugeben. Im September hat das Konsumklima nach einer Marktforschungsstudie einen Dämpfer bekommen. Als Grund dafür werden unsichere politische Zeiten weltweit genannt, sowie teure Energie.
3: Die Neigung zum Sparen ist so hoch wie seit der Finanzkrise 2008 nicht mehr, so die Konsumforscher. Gleichzeitig seien die Erwartungen an die Einkommensaussichten stark gesunken. Sie sind demnach auf dem niedrigsten Wert seit April. Vor allem die hohen Energiepreise sorgen für Verunsicherung bei vielen Menschen. Deswegen rechnen die meisten damit, dass sie in den nächsten Monaten weniger kaufen werden. Außerdem werden sich wohl auch viele mit größeren Investitionen zurückhalten. Die Erhebung der Konsumforscher zeigt, dass auch die Bereitschaft zu größeren Anschaffungen leicht gesunken ist. Fiona Reinhardt, Nachrichtenredaktion.
1: In der Nähe von Barcelona sollen zwei Frauen rund 2 Jahre lang mit der Leiche eines Mannes im Haus gelebt haben. Nach ersten Ermittlungen der Polizei starb der Mann im Alter von 77 Jahren eines natürlichen Todes. Der Mann, seine 59-jährige Frau und seine 22-jährige Tochter sollen ihr Haus seit Beginn der Corona-Pandemie kaum noch verlassen haben.
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4: Auf der A7 Richtung Hamburg zwischen Altwarmbüchen und Großburg-Wedel gibt es eine Gefahr durch eine ungesicherte Unfallstelle auf dem Standstreifen. Gute Fahrt.
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4: Bei euch in Fallersleben sind es aktuell 7 Grad, in Ilsede messen wir 8 Grad. Auch in Meine zeigt das Thermometer 7 Grad. In der Nacht sinkt das Thermometer auf milde 16 Grad. Morgen wird es heiter, mit sonnigen Abschnitten, bei anfangs 16 Grad. Im Laufe des Tages steigt das Thermometer auf angenehme 26 Grad an.
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1: Wenn eine Band ihren eigenen Stil als Rap Metal betitelt, wer könnten dann wohl ihre Vorbilder

0: absolut richtig. Außerdem Papa Roach, DMX und Korn. Und raus kommt ein ganz eigener Sound aus Elizabethtown, Pennsylvania.
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0: Und zwar von From Ashes to New. Hier ist ihre neueste Scheibe. Hier ist Die.

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1: Ich bin Jan-Henner Reitzer. Tanken soll ab Oktober wieder um 17 Cent pro Liter günstiger werden, zumindest wenn die Mineralölkonzerne die Steuersenkung komplett weitergeben. Der Bundestag hat die Neuauflage des Tankrabatts heute beschlossen, auch der Bundesrat stimmte zu. Die vorgesehene Entlastung soll bis Ende des Jahres gelten und steht in der Kritik, zum Beispiel von der Opposition im Bundestag. Ein Kritikpunkt: statt Tanken für alle günstiger zu machen, müsse eine gezielte Entlastung für diejenigen her, die Unterstützung auch wirklich nötig haben. Der Bundesrat hat sich heute mit vielen weiteren Themen beschäftigt. Unter anderem haben die Länder den Bund aufgefordert, mehr gegen Challenges in sozialen Medien zu tun, die Kinder und Jugendliche in Gefahr bringen.
2: An lebensgefährlichen Orten klettern, scharfe oder gar giftige Dinge zu sich nehmen oder sich zu würgen bis zum Blackout oder noch Schlimmeres. Solche vermeintlichen Challenges oder Mutproben in sozialen Medien können zu schwersten Verletzungen führen. Die Länderinitiative richtet sich an die Bundesregierung. Sie wird damit aufgefordert, das Recht zu schärfen. Mit einem Straftatbestand des Verleitens von Minderjährigen zu Selbstschädigungen. Ronny Thorau, Berlin.
1: Die Menschen in Deutschland sparen lieber, anstatt Geld auszugeben. Im September hat das Konsumklima nach einer Marktforschungsstudie einen Dämpfer bekommen. Als Grund dafür werden unsichere politische Zeiten weltweit genannt, sowie teure Energie.
3: Die Neigung zum Sparen ist so hoch wie seit der Finanzkrise 2008 nicht mehr, so die Konsumforscher. Gleichzeitig seien die Erwartungen an die Einkommensaussichten stark gesunken. Sie sind demnach auf dem niedrigsten Wert seit April. Vor allem die hohen Energiepreise sorgen für Verunsicherung bei vielen Menschen. Deswegen rechnen die meisten damit, dass sie in den nächsten Monaten weniger kaufen werden. Außerdem werden sich wohl auch viele mit größeren Investitionen zurückhalten. Die Erhebung der Konsumforscher zeigt, dass auch die Bereitschaft zu größeren Anschaffungen leicht gesunken ist. Fiona Reinhardt, Nachrichtenredaktion.
1: In der Nähe von Barcelona sollen zwei Frauen rund 2 Jahre lang mit der Leiche eines Mannes im Haus gelebt haben. Nach ersten Ermittlungen der Polizei starb der Mann im Alter von 77 Jahren eines natürlichen Todes. Der Mann, seine 59-jährige Frau und seine 22-jährige Tochter sollen ihr Haus seit Beginn der Corona-Pandemie kaum noch verlassen haben.
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4: Hallo auf die Straßen. Aktuell liegen uns keine Meldungen vor. Ihr habt freie Fahrt. In 30 Minuten gibt es hier das nächste Update. Kommt gut und sicher an euer Ziel.
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4: In Leiferde sind es aktuell 7 Grad. In Schöningen haben wir 8 Grad. In Isenbüttel messen wir 6 Grad. Heute erwartet euch ein schöner Start. Mit klarem Himmel bis zum späten Vormittag, dann wird es zunehmend leicht bewölkt. Das Ganze bei maximal 24 Grad.
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4: Heute Too Much Love Will Kill You von Queen. Geschrieben 1988, erschienen mit dem Gesang von Freddie Mercury erst 1996 auf dem Album Made in Heaven. Zu viel Liebe wird dich umbringen, wenn du dich nicht entscheiden kannst. Hin und her gerissen zwischen einer Liebe und einer Liebe, die du zurückgelassen hast. Du bist deinem Unglück entgegengeflogen, weil du die Zeichen ignoriert hast. Zu viel Liebe wird dich jedes Mal umbringen. Der Song wurde geschrieben von Brian May. Darin verarbeitet er damals die Scheidung von seiner ersten Frau nach dem Tod von Freddie 1991. Da nahm Brian eine eigene Version auf, die er dann 1992 erstmals auf dem Freddie Mercury Tribute Konzert performte. Aber zurück zu der Version mit Freddie Mercury. I'm just the shadow. Ich bin nur noch ein Schatten des Mannes, der ich einmal war.

0: schwergewichtig, wie wir ihn kennen, Luciano Pavarotti. Danach folgte daneben das Gitarrensolo von Brian May. Zu viel Liebe wird dich umbringen und du wirst nie verstehen, wieso. Du würdest dein Leben geben, deine Seele verkaufen. Aber ich sag's nochmal, zu viel Liebe wird dich letztendlich umbringen. 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
4: Auf der A2 Richtung Magdeburg ist in Höhe Kreuz Wolfsburg-Königslutter der Beschleunigungsstreifen blockiert. Es laufen Bergungsarbeiten. Gute Fahrt.
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4: Bei euch in Isenbüttel sind es aktuell 5 Grad, in Helmstedt messen wir 7 und Längede meldet 8 Grad. Heute erwartet euch ein schöner Start mit klarem Himmel bis zum späten Vormittag, dann wird es zunehmend leicht bewölkt. Das Ganze bei maximal 24 Grad.
3: Marketing-Experten sagen, die nächsten 3 Sekunden entscheiden, ob du dran bleibst oder nicht. Und, hat's funktioniert? Dann gleich weiter so. Metallica.

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0: Alle zu uns nach Deutschland auf Tour, spielen am 11. November in München und am 14. in Düsseldorf.
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0: Hier sind Yellow Card mit ihrer neuen Scheibe Calvary Drive.
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0: Guten Morgen, wer ist denn dran?
2: Ja, moin, hier ist Nicole.
0: Was fährst du für ein Auto?
2: Ein VW Passat 3BG 1,8T 20V.
0: Halleluja! Also ich würde mal schätzen, wer seine Autobezeichnung so gut kann, der ist auch ein Autoliebhaber, oder?
2: Total, ja, das liegt in der Familie.
0: Dann hast du ja auch wahrscheinlich eine Meinung zu unserer aktuellen Frage. Was glaubst du denn, wie viel Prozent unserer Rockbuddies haben ein Auto, genauso wie du, mit mehr als 250.000 Kilometern auf der Uhr?
2: Also mein Tipp sind 12%.
0: Nicole, tatsächlich, was soll man sagen? Das ist genau richtig!
3: Jawohl, Glückwunsch!
0: Stark!
2: Danke, cool.
0: 12%. Ich hätte gedacht, es sind ein paar mehr.

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6: Ich bin Jan-Henner Reitzer. Tanken soll ab Oktober wieder um 17 Cent pro Liter günstiger werden, zumindest wenn die Mineralölkonzerne die Steuersenkung komplett weitergeben. Der Bundestag hat die Neuauflage des Tankrabatts heute beschlossen, auch der Bundesrat stimmte zu. Die vorgesehene Entlastung soll bis Ende des Jahres gelten und steht in der Kritik, zum Beispiel von der Opposition im Bundestag. Ein Kritikpunkt: statt Tanken für alle günstiger zu machen, müsse eine gezielte Entlastung für diejenigen her, die Unterstützung auch wirklich nötig haben. Der Bundesrat hat sich heute mit vielen weiteren Themen beschäftigt. Unter anderem haben die Länder den Bund aufgefordert, mehr gegen Challenges in sozialen Medien zu tun, die Kinder und Jugendliche in Gefahr bringen.
7: An lebensgefährlichen Orten klettern, scharfe oder gar giftige Dinge zu sich nehmen oder sich zu würgen bis zum Blackout oder noch Schlimmeres. Solche vermeintlichen Challenges oder Mutproben in sozialen Medien können zu schwersten Verletzungen führen. Die Länderinitiative richtet sich an die Bundesregierung. Sie wird damit aufgefordert, das Recht zu schärfen. Mit einem Straftatbestand des Verleitens von Minderjährigen zu Selbstschädigungen. Ronny Thorau, Berlin.
6: Die Menschen in Deutschland sparen lieber, anstatt Geld auszugeben. Im September hat das Konsumklima nach einer Marktforschungsstudie einen Dämpfer bekommen. Als Grund dafür werden unsichere politische Zeiten weltweit genannt, sowie teure Energie.
8: Die Neigung zum Sparen ist so hoch wie seit der Finanzkrise 2008 nicht mehr, so die Konsumforscher. Gleichzeitig seien die Erwartungen an die Einkommensaussichten stark gesunken. Sie sind demnach auf dem niedrigsten Wert seit April. Vor allem die hohen Energiepreise sorgen für Verunsicherung bei vielen Menschen. Deswegen rechnen die meisten damit, dass sie in den nächsten Monaten weniger kaufen werden. Außerdem werden sich wohl auch viele mit größeren Investitionen zurückhalten. Die Erhebung der Konsumforscher zeigt, dass auch die Bereitschaft zu größeren Anschaffungen leicht gesunken ist. Fiona Reinhardt, Nachrichtenredaktion.
6: In der Nähe von Barcelona sollen zwei Frauen rund 2 Jahre lang mit der Leiche eines Mannes im Haus gelebt haben. Nach ersten Ermittlungen der Polizei starb der Mann im Alter von 77 Jahren eines natürlichen Todes. Der Mann, seine 59-jährige Frau und seine 22-jährige Tochter sollen ihr Haus seit Beginn der Corona-Pandemie kaum noch verlassen haben.
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9: Auf der A30 Richtung Rheine liegt zwischen Haßbergen-Gaste und Kreuzlotte Osnabrück ein totes Wildschwein auf der Fahrbahn. Gute Fahrt.
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9: In Peine sind es aktuell 8 Grad, in Edemissen ebenfalls 8, in Meine messen wir 7 Grad. Heute erwartet euch ein schöner Start mit klarem Himmel bis zum späten Vormittag, dann wird es zunehmend leicht bewölkt. Das Ganze bei maximal 24 Grad.
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5: Na, was wäre für euch das perfekte Bühnenoutfit für euren Gig? Vielleicht ein T-Shirt, was ihr auf der Stage so richtig geil zerreißen könnt? Oder ja auch immer beliebte, gerade als Schlagzeuger, einfach ein Tanktop, damit man mit seinen Muskeln angeben kann? Oder ihr macht's eben so wie die Red Hot Chili Peppers. Die sind jetzt ja gerade am Anfang ihrer Karriere. Ich nenne es mal immer gerne etwas frei

0: am Anfang ihrer Konzerte ganz ohne Shirt, ganz ohne Hose, sogar ganz ohne Unterhose. Naja, immerhin hatten sie Socken an, ne? Aber nicht an ihren Füßen, sondern halt an ihrem besten Stück. Ich sag mal so, ne? Also solange es sitzt, vielleicht auch bald ein neuer Modetrend, der zurückkommen könnte. Ja gut, für Aufruhr haben die Konzerte damit auf jeden Fall gesorgt und rutscht dann eben doch mal ein bisschen was. Dann ist es eben ein unvergessliches Konzert, ne?
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9: Hallo auf die Straßen. Aktuell liegen uns keine Meldungen vor. Ihr habt freie Fahrt. In 30 Minuten gibt es hier das nächste Update. Kommt gut und sicher an euer Ziel.
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9: In Salzgitter haben wir aktuell 7 Grad, in Fallersleben sind es 6 Grad und Lengede meldet ebenfalls 7 Grad. Heute erwartet euch ein schöner Start mit klarem Himmel bis zum späten Vormittag, dann wird es zunehmend leicht bewölkt. Das Ganze bei maximal 24 Grad.
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1: Betontod haben ein neues Album am Start und daraus gibt's jetzt die neue Scheibe Eine letzte Runde. Jahre gibt's die Jungs schon, tausende von verschwitzten geilen Gigs und trotzdem jetzt ihr Versprechen als Albumtitel: Wir fangen jetzt erst an.
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1: Hier sind Betontod mit Eine letzte Runde.
0: Jetzt.

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1: Hi Udo, und du bringst kein Auto, sondern hier ein Motorrad an den Start. Was hast du denn?
3: Das ist eine Honda TB57 F1, Baujahr 77. Ja, alt, schwer, brutal laut, aber gut, sage ich immer.
1: Welche Farbe?
3: Die ist Viperngrün.
1: Oh, herrlich.
4: Schönes Ding.
3: Hat auch eine Ehe überlebt. Ja, wenn dann irgendwann mal die Ehefrau in die Garage kommt und sagt, dann bummst doch dein Moped. Dann weißt du, du hast es übertrieben.
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6: Punkrock-Bandnamen, die können schon ganz schön brutal und aggressiv klingen. Kurt Cobain, der wollte weg davon und so entstand der Name Nirvana. Nirvana ist der buddhistische Zustand der Erleuchtung, klang für Cobain schön und friedlich, ein bewusster Kontrast eben zur rauen Musikszene. Und so wurde aus Pencap, True und Widow Pain Nirvana, ein Name, der Geschichte schrieb.
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15: Ich bin Jan-Henner Reitzer. Tanken soll ab Oktober wieder um 17 Cent pro Liter günstiger werden, zumindest wenn die Mineralölkonzerne die Steuersenkung komplett weitergeben. Der Bundestag hat die Neuauflage des Tankrabatts heute beschlossen, auch der Bundesrat stimmte zu. Die vorgesehene Entlastung soll bis Ende des Jahres gelten und steht in der Kritik, zum Beispiel von der Opposition im Bundestag. Ein Kritikpunkt: statt Tanken für alle günstiger zu machen, müsse eine gezielte Entlastung für diejenigen her, die Unterstützung auch wirklich nötig haben. Der Bundesrat hat sich heute mit vielen weiteren Themen beschäftigt. Unter anderem haben die Länder den Bund aufgefordert, mehr gegen Challenges in sozialen Medien zu tun, die Kinder und Jugendliche in Gefahr bringen.
16: An lebensgefährlichen Orten klettern, scharfe oder gar giftige Dinge zu sich nehmen oder sich zu würgen bis zum Blackout oder noch Schlimmeres. Solche vermeintlichen Challenges oder Mutproben in sozialen Medien können zu schwersten Verletzungen führen. Die Länderinitiative richtet sich an die Bundesregierung. Sie wird damit aufgefordert, das Recht zu schärfen mit einem Straftatbestand des Verleitens von Minderjährigen zu Selbstschädigungen. Onni Thorau, Berlin.
15: Die Menschen in Deutschland sparen lieber, anstatt Geld auszugeben. Im September hat das Konsumklima nach einer Marktforschungsstudie einen Dämpfer bekommen. Als Grund dafür werden unsichere politische Zeiten weltweit genannt, sowie teure Energie.
4: Die Neigung zum Sparen ist so hoch wie seit der Finanzkrise 2008 nicht mehr, so die Konsumforscher. Gleichzeitig seien die Erwartungen an die Einkommensaussichten stark gesunken. Sie sind demnach auf dem niedrigsten Wert seit April. Vor allem die hohen Energiepreise sorgen für Verunsicherung bei vielen Menschen. Deswegen rechnen die meisten damit, dass sie in den nächsten Monaten weniger kaufen werden. Außerdem werden sich wohl auch viele mit größeren Investitionen zurückhalten. Die Erhebung der Konsumforscher zeigt, dass auch die Bereitschaft zu größeren Anschaffungen leicht gesunken ist. Fiona Reinhardt, Nachrichtenredaktion.
15: In der Nähe von Barcelona sollen zwei Frauen rund 2 Jahre lang mit der Leiche eines Mannes im Haus gelebt haben. Nach ersten Ermittlungen der Polizei starb der Mann im Alter von 77 Jahren eines natürlichen Todes. Der Mann, seine 59-jährige Frau und seine 22-jährige Tochter sollen ihr Haus seit Beginn der Corona-Pandemie kaum noch verlassen haben.
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10: Auf der A1 Richtung Bremen gibt es zwischen Osnabrück Nord und Neunkirchenförden 1 Kilometer Stau. Gute Fahrt.
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10: Bei euch in Ilsede sind es aktuell 9 Grad. In Leifferde und Isenbüttel messen wir jeweils 6 Grad. Heute erwartet euch ein schöner Start. Mit klarem Himmel bis zum späten Vormittag. Dann wird es zunehmend leicht bewölkt. Das Ganze bei maximal 24 Grad.
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17: Kurz nach 7, Samstagmorgen. Vielleicht läuft gerade der Kaffee durch. Vielleicht geht's aber auch schon zum Bäcker. Oder der Tag darf heute einfach mal langsam anfangen. Und eine gute Nachricht aus dieser Woche kann man direkt mitnehmen. Ab Oktober soll tanken wieder günstiger werden. Die Energiesteuer auf Benzin und Diesel, die wird ja gesenkt, inklusive Mehrwertsteuer, macht das dann rund 17 Cent Entlastung pro Liter aus. Und das ist doch mal was, womit man ganz gut ins Wochenende starten kann. Kommt gut rein!

0: gute Laune mit Chumbawamba und Tab Thumbing. 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Eure Urlaubsgeschichte gegen die Chance auf einen Urlaubsgutschein von Schau ins Land reisen. Und bei Jana geht's heute um so einen Urlaub, bei dem eigentlich weniger das Ziel zählt als die Erinnerung daran.
1: Ich habe gerade im Radio gehört, dass ihr nach spannenden und lustigen Urlaubsgeschichten sucht. Ich hätte da eine für euch. Und zwar waren wir vor circa 20 Jahren mit meinem Bruder und ein paar Freunden im Centerpark in Bispingen. Wir hatten unsere Playstation mit und SingStar zum Spielen. Und dann haben mein Bruder und ich uns, warum auch immer, so beim SingStar-Spielen gestritten um das Mikrofon und um wer besser singt und. So dass er uns am nächsten Tag, er ist gefahren und er hat uns dann tatsächlich sitzen gelassen und ist am nächsten Tag, als wir im Schwimmbad waren, nach Hause gefahren und hat uns netterweise noch einen Schlüssel ins Versteck gelegt, sodass wir zumindest ins Haus konnten. Das war sehr witzig und ich würde tatsächlich, wenn wir gewinnen würden, das gerne nochmal mit meinem Bruder wiederholen, diesmal natürlich ohne Ärger und dass wir alle coole Tage dort verbringen könnten. Das wäre ein riesengroßer Wunsch und meine Kids, die mittlerweile da sind, würden mit ihrem Onkel wahrscheinlich auch eine mega coole Zeit dort verbringen können. Die lieben ihn nämlich über alles. Er ist eigentlich ein echt cooler Bruder. Damals fand ich es natürlich richtig doof und gemein, im Nachgang aber eine einfache, witzige Story, an die wir sehr, sehr gerne zurückdenken und immer sehr viel drüber lachen.
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5: Die erste Pink Floyd Live-Platte, Delicate Sound of Thunder, war das erste Album, das im Weltraum gespielt wurde.

0: 1988 nahmen dann zwei russische Kosmonauten das Album mit an Bord des Raumschiffs Sojus 7KST.
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9: Auf der A1 Richtung Bremen gibt es zwischen Osnabrück Nord und Neunkirchenförden 1 Kilometer Stau. Gute Fahrt.
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9: In Vechelde sind es aktuell 7 Grad. In Peine haben wir 8 Grad. In Vorsfelde messen wir 5 Grad. Heute erwartet euch ein schöner Start. Mit klarem Himmel bis zum späten Vormittag. Dann wird es zunehmend leicht bewölkt. Das Ganze bei maximal 24 Grad.
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0: Der Boss Bruce Springsteen hier am Samstagmorgen mit I'm on Fire. Und jetzt gibt's die nächste Geschichte aus unseren Urlaubswochen. Und die kommt eher aus der Kategorie, im Urlaub trifft man manchmal Entscheidungen, die zu Hause wahrscheinlich nie passiert wären. Mehr verrate ich vorher gar nicht.
1: Ja, hallo. Meine Urlaubsgeschichte ist heute zum Lachen, war aber damals gar nicht so toll. Mein Kumpel und ich, beide 23, waren auf Gran Canaria zum Jahreswechsel 96-97. Ja, und natürlich auch so ein bisschen drauf aus, mal Mädels kennenzulernen. Okay, wir waren dort und irgendwann lernten wir ein Trio kennen, Männer, die uns ganz geschickt hinters Licht geführt haben. Nämlich eben damit, Mädels kennenzulernen mit einer Busfahrt und hier und da. Und irgendwie kam aber diese Fahrt nicht zustande und sie konnten uns geschickt in ein Hütchenspiel verwickeln. Ja, und ich in meiner Naivität bin drauf reingefallen und hatte dann hinterher 2500 D-Mark an den Hacken, die die Kollegen natürlich haben wollten. Im Vorfeld haben sie uns schon ganz geschickt ausgefragt, wo wir denn wohnen und wo sie uns mal abends abholen können etc. pp., damit sie auch ganz sicher waren, uns am Bock zu haben, wenn wir nicht zahlen wollten oder ich nicht zahlen will. Ja, mein Kumpel musste dann bei denen bleiben und einer von den dreien fuhr dann oder ging mit mir zur Bank. Ja, und dann kannte ich an mein Konto und ihnen das aushändigen, weil ich glaube, sonst hätten wir schwer Probleme bekommen. Ja, das habe ich auch alles relativ geheim gehalten, hier und da mal dem besten Freund erzählt, aber das war es auch. Ja, aber wie gesagt, das ist jetzt lange her, 30 Jahre, und wäre schön, irgendwie so eine kleine Urlaubszugabe zu gewinnen bei euch.
0: Ja. Urlaubspanne mit eingebautem Lerneffekt, und genau solche Geschichten sind hinterher oft die, die man noch Jahre später erzählt. Ne? Der perfekte Urlaub verschwimmt irgendwann, aber bei so einem Moment weiß man sofort wieder ganz genau, wo man war. 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
15: Ich bin Jan-Henner Reitzer. Tanken soll ab Oktober wieder um 17 Cent pro Liter günstiger werden, zumindest wenn die Mineralölkonzerne die Steuersenkung komplett weitergeben. Der Bundestag hat die Neuauflage des Tankrabatts heute beschlossen, auch der Bundesrat stimmte zu. Die vorgesehene Entlastung soll bis Ende des Jahres gelten und steht in der Kritik, zum Beispiel von der Opposition im Bundestag. Ein Kritikpunkt, statt Tanken für alle günstiger zu machen, müsse eine gezielte Entlastung für diejenigen her, die Unterstützung auch wirklich nötig haben. Der Bundesrat hat sich heute mit vielen weiteren Themen beschäftigt. Unter anderem haben die Länder den Bund aufgefordert, mehr gegen Challenges in sozialen Medien zu tun, die Kinder und Jugendliche in Gefahr bringen.
16: An lebensgefährlichen Orten klettern, scharfe oder gar giftige Dinge zu sich nehmen oder sich zu würgen bis zum Blackout oder noch Schlimmeres. Solche vermeintlichen Challenges oder Mutproben in sozialen Medien können zu schwersten Verletzungen führen. Die Länderinitiative richtet sich an die Bundesregierung. Sie wird damit aufgefordert, das Recht zu schärfen. Mit einem Straftatbestand des Verleitens von Minderjährigen zu Selbstschädigungen. Ronny Thorau, Berlin.
15: Die Menschen in Deutschland sparen lieber, anstatt Geld auszugeben. Im September hat das Konsumklima nach einer Marktforschungsstudie einen Dämpfer bekommen. Als Grund dafür werden unsichere politische Zeiten weltweit genannt, sowie teure Energie.
7: Die Neigung zum Sparen ist so hoch wie seit der Finanzkrise 2008 nicht mehr, so die Konsumforscher. Gleichzeitig seien die Erwartungen an die Einkommensaussichten stark gesunken. Sie sind demnach auf dem niedrigsten Wert seit April. Vor allem die hohen Energiepreise sorgen für Verunsicherung bei vielen Menschen. Deswegen rechnen die meisten damit, dass sie in den nächsten Monaten weniger kaufen werden. Außerdem werden sich wohl auch viele mit größeren Investitionen zurückhalten. Die Erhebung der Konsumforscher zeigt, dass auch die Bereitschaft zu größeren Anschaffungen leicht gesunken ist. Fiona Reinhardt, Nachrichtenredaktion.
15: In der Nähe von Barcelona sollen zwei Frauen rund zwei Jahre lang mit der Leiche eines Mannes im Haus gelebt haben. Nach ersten Ermittlungen der Polizei starb der Mann im Alter von 77 Jahren eines natürlichen Todes. Der Mann, seine 59-jährige Frau und seine 22-jährige Tochter sollen ihr Haus seit Beginn der Corona-Pandemie kaum noch verlassen haben.
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17: Auf der A1 Richtung Bremen gibt es zwischen Osnabrück Nord und Neuenkirchen-Vörden 2 Kilometer Stau. In der Gegenrichtung, Richtung Osnabrück, staut es sich zwischen Neuenkirchen-Vörden und Bramsche auf 1 Kilometer. Gute Fahrt.
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17: In Vorsfelde sind es aktuell 7 Grad. In Salzgitter haben wir 8 Grad. In Gifhorn messen wir ebenfalls 7 Grad. Heute erwartet euch ein Tag, der mit klarem Himmel startet. Am späten Vormittag wird es dann teilweise bewölkt. Das Ganze bei maximal 25 Grad.
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18: Kurz nach 8 am Samstag und falls ihr gerade noch im Bett liegt und euch fragt, aufstehen oder nochmal umdrehen, für die zweite Variante gibt es tatsächlich ganz gute Argumente. Wer unter der Woche nämlich regelmäßig zu wenig schläft, kann am Wochenende zumindest einen Teil davon nachholen. Ganz ausgleichen lässt sich Schlafmangel zwar nicht, aber 1-2 Stunden länger schlafen können am Wochenende durchaus helfen. Also, wenn heute Morgen nichts dringt, bleibt ruhig noch ein bisschen liegen oder am Sonntag. Und für alle, die schon unterwegs sind, wir machen hier weiter mit dem Samstagmorgen und rocken uns durch den Tag. Jetzt mit Meatloaf.

0: Auto mit Hold the Line und damit sage ich guten Morgen. Hier ist euer Rockbaron am 26. September und jetzt schauen wir drauf, was eigentlich so als nächstes bei euch ansteht im Rockradar. Bitte, Vincent.
1: Am Samstag, den 17. Oktober, trifft in Braunschweig in der Volkswagenhalle Rock auf Klassik. Der Dark Tenor kommt vorbei und wird eine super Show liefern. Los geht's hier um 20 Uhr und Karten gibt es ab 60 Euro. Und am Freitag, den 23. Oktober, da gibt's ein echt cooles Punkrock-Konzert im Kuferhaus in Braunschweig.
2: Mit deiner Wut auf der Straße schlägst du mir mitten ins Gesicht.
1: 8 Eimer Hühnerherz kommt vorbei und werden euch ordentlich einheizen. Los geht's um 20 Uhr und Karten gibt's ab 35 Euro.
0: Jo, danke, das war Vincent Schulze, unser Mann fürs Rockradar. Wenn ihr dann auf den Konzerten seid, ganz viel Spaß. Ich wünsche euch eine schöne Zeit und hier geht's weiter jetzt mit Volbeat und The Devil's Bleeding Crown. Guten Morgen!

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4: Mit Max Tröger und einem der erfolgreichsten deutschen Filme aller Zeiten. Im Westen nichts Neues basiert auf dem gleichnamigen und weltbekannten Buch von 1928, geschrieben von Erich Maria Remarque. Paul Bäumer und seine Mitschüler sind voller Stolz für das Vaterland und wollen das im Krieg an der Front beweisen.
5: Paul Bäumer,
6: ich möchte noch nicht loslegen.
7: Wir sind jetzt an der Westfront.
4: Schnell wird klar, es geht nicht um Ehre, sondern ums reine Überleben. Der Stolz verschwindet nach und nach und entwickelt sich immer mehr zur Angst.
8: Wieder mehr als 40.000 Tote allein in den letzten Wochen.
9: Ist vorbei.
4: Die Brutalität des Krieges wird deutlich und lässt nur erahnen, wie furchtbar es für die Soldaten im Schützengraben gewesen sein muss.
10: Ich habe Angst vor dem, was kommt.
4: Allerdings verzichtet der Film dabei auf übertriebene Gewaltszenen. Die brutale Realität des Krieges wird uns auf besondere Art und Weise gezeigt und berührt einen.
11: Du musst jetzt tapfer sein. Für die, die es nicht geschafft haben.
4: Im Westen nichts Neues bringt das Grauen aus den Gräben ins Wohnzimmer und verdeutlicht die Sinnlosigkeit des Krieges. Als Zuschauer wird man in die Szenerie gezogen und kann hautnah die Emotionen der Charaktere miterleben. Die Verfilmung des deutschen Regisseurs überzeugt auf ganzer Linie. Deshalb konnte der Film bei den amerikanischen Filmpreisen gleich 4 Oscars gewinnen. Das ist Rekord für einen deutschen Film und absolut verdient. Der Film ist ein klarer Tipp und absolut sehenswert.
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2: Auf der A1 Richtung Bremen gibt es zwischen Osnabrück Nord und Neuenkirchen-Vörden 2 Kilometer Stau. In der Gegenrichtung, Richtung Osnabrück, steht ihr zwischen Neuenkirchen-Vörden und Osnabrück Nord auf 1 Kilometer. Gute Fahrt.
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2: In Salzgitter sind es aktuell 8 Grad, in Ilseda haben wir 9 Grad, in Meine ebenfalls 9. Heute erwartet euch ein Tag, der mit klarem Himmel startet. Am späten Vormittag wird es dann teilweise bewölkt. Das Ganze bei maximal 25 Grad.
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1: Und Rockbuddies, wir wollen uns hier ja ein bisschen besser kennenlernen. Und deshalb haben wir euch ganz viele Fragen rund ums Leben gestellt, rund um das Leben eines Rockbuddies. Also, wie viel Prozent der Rockbuddies sind zum Beispiel mal über 250 Kilometer für ein Konzert gefahren? Oder wie viele Rockbuddies hatten schon mal Sex auf einem Festival? Oder wie viele Rockbuddies haben mehr als 10 Bandshirts im Schrank? Und dann rätseln wir gemeinsam und der Rockbuddy, der am nächsten dran ist, gewinnt und kriegt noch einen ganz kleinen Preis als Dankeschön. Und in dieser Woche wollten wir von euch wissen, wie viel Prozent der Rockbuddies haben ein Auto mit mehr als 250.000 Kilometern auf dem Tacho. Ihr habt fleißig mitgeraten und Nicole war am nächsten dran, hat uns aber auch erstmal erzählt, mit was sie so unterwegs ist.
2: Ein VW Passat 3BG 1,8T 20V.
3: Halleluja!
4: Also ich würde mal schätzen, wer seine Autobezeichnung so gut kann, der ist auch ein Autoliebhaber, oder?
2: Total, ja, das liegt in der Familie.
4: Aber wahrscheinlich auch perfekt von dir gepflegt.
2: Ja, doch. Scheckheft gepflegt.
3: Und wie man so schön
4: so
3: sagt,
4: muss man das nennen,
3: genau. Sag mir, dass du deutsch bist, ohne zu sagen, dass du deutsch bist.
1: Und dann ging's an ihre Schätzung.
2: Also mein Tipp sind 12%.
4: Jawohl, Nicole, tatsächlich, was soll man sagen? Das ist genau richtig!
3: Jawohl, Glückwunsch!
4: Stark!
2: Danke!
1: Also die Auflösung, 12% der Rockbuddies haben ein Auto mit mehr als 250.000 Kilometern auf dem Tacho und Nicole aus Kloppenburg hat Gold richtig geschätzt und bekommt dafür als Dankeschön von uns den Rockstar Go 2 von Teufel. Alle bisherigen Fragen und Auflösungen findet ihr auch auf unserer Website und am Montag kommt dann direkt die nächste Frage.

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0: Wie viel Prozent von euch haben denn ein Auto mit mehr als 250.000 Kilometern? In der Leitung ist jetzt Alex aus Rauderfehl.
2: Ja, also ich habe auch noch mit meiner Freundin zusammen einen Camper umgebaut. Der hat schon 513.000 Kilometer auf dem Tacho.
0: Nein, Jausa! Das habe ich ja noch nie gehört.
2: Der läuft hundertprozentig, hat Frischstift bekommen, alles super. Das ist ein VW LT, dieser alte Sprinter quasi.
0: Alex, wie viel Prozent glaubst du, haben mehr als 250.000 Kilometer gefahren mit ihren Karren?
2: Oh, also ich würde schätzen 47%.
0: Krass. Was, die Hälfte?
2: Ja, denke ich schon.
0: Deins reicht ja auch für zwei.
2: Ja, stimmt.
0: Okay, Alex, du bist ein bisschen sehr hoch reingegangen. Das war zu viel.
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3: Es gibt ja wirklich etliche Songs, die nach ganz beliebten Orten oder bestimmten Sehenswürdigkeiten benannt sind. Aber nicht nur bei den Songs, auch bei manchen Bandnamen ist das der Fall. So zum Beispiel auch bei Linkin Park damals. Let you cut me off! Der kommt nämlich vom Lincoln Park, also einem Park in Santa Monica in Los Angeles. Doch die Webdomain für den Namen, die war leider schon weg. Also wurde aus dem C dann ein K und das L in Lincoln, das wurde einfach komplett gestrichen. Praktisch gedacht und doch irgendwie so ein bisschen modern. Ursprünglich wollte sich die Band übrigens auch mal Hybrid Theory nennen. So hieß dann aber einfach das erste Album.
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11: Ich bin Jan-Henner Reitzer. Tanken soll ab Oktober wieder um 17 Cent pro Liter günstiger werden, zumindest wenn die Mineralölkonzerne die Steuersenkung komplett weitergeben. Der Bundestag hat die Neuauflage des Tankrabatts heute beschlossen, auch der Bundesrat stimmte zu. Die vorgesehene Entlastung soll bis Ende des Jahres gelten und steht in der Kritik, zum Beispiel von der Opposition im Bundestag. Ein Kritikpunkt: statt Tanken für alle günstiger zu machen, müsse eine gezielte Entlastung für diejenigen her, die Unterstützung auch wirklich nötig haben. Der Bundesrat hat sich heute mit vielen weiteren Themen beschäftigt. Unter anderem haben die Länder den Bund aufgefordert, mehr gegen Challenges in sozialen Medien zu tun, die Kinder und Jugendliche in Gefahr bringen.
12: An lebensgefährlichen Orten klettern, scharfe oder gar giftige Dinge zu sich nehmen oder sich zu würgen bis zum Blackout oder noch Schlimmeres. Solche vermeintlichen Challenges oder Mutproben in sozialen Medien können zu schwersten Verletzungen führen. Die Länderinitiative richtet sich an die Bundesregierung. Sie wird damit aufgefordert, das Recht zu schärfen. Mit einem Straftatbestand des Verleitens von Minderjährigen zu Selbstschädigungen. Ronny Thorau, Berlin.
11: Die Menschen in Deutschland sparen lieber, anstatt Geld auszugeben. Im September hat das Konsumklima nach einer Marktforschungsstudie einen Dämpfer bekommen. Als Grund dafür werden unsichere politische Zeiten weltweit genannt, sowie teure Energie.
13: Die Neigung zum Sparen ist so hoch wie seit der Finanzkrise 2008 nicht mehr, so die Konsumforscher. Gleichzeitig seien die Erwartungen an die Einkommensaussichten stark gesunken. Sie sind demnach auf dem niedrigsten Wert seit April. Vor allem die hohen Energiepreise sorgen für Verunsicherung bei vielen Menschen. Deswegen rechnen die meisten damit, dass sie in den nächsten Monaten weniger kaufen werden. Außerdem werden sich wohl auch viele mit größeren Investitionen zurückhalten. Die Erhebung der Konsumforscher zeigt, dass auch die Bereitschaft zu größeren Anschaffungen leicht gesunken ist. Fiona Reinhardt, Nachrichtenredaktion.
11: In der Nähe von Barcelona sollen zwei Frauen rund 2 Jahre lang mit der Leiche eines Mannes im Haus gelebt haben. Nach ersten Ermittlungen der Polizei starb der Mann im Alter von 77 Jahren eines natürlichen Todes. Der Mann, seine 59-jährige Frau und seine 22-jährige Tochter sollen ihr Haus seit Beginn der Corona-Pandemie kaum noch verlassen haben.
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14: Auf der A1 Richtung Bremen gibt es zwischen Osnabrück Nord und Bramsche 3 Kilometer Stau. In der Gegenrichtung Richtung Osnabrück steht ihr zwischen Neuenkirchen-Vörden und Osnabrück Nord auf 1 Kilometer. Auf der A7 Richtung Kassel liegen zwischen Nörten-Hardenberg und Göttingen-Nord Reifenteile auf allen Fahrstreifen. Ebenfalls auf der A31 Richtung Lingen blockieren Gegenstände die Fahrbahn zwischen Wiedmarschen und Lingen. Wir wünschen euch eine gute Fahrt.
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14: In Bad Deckenstedt sind es aktuell 11 Grad, in Schöningen ebenfalls 11 Grad, in Edemissen haben wir 8 Grad. Heute erwartet euch ein Tag, der mit klarem Himmel startet. Am späten Vormittag wird es dann teilweise bewölkt. Das Ganze bei maximal 25 Grad.
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15: Kurz nach 9 am Samstag, hier ist euer Rockbaron und jetzt sind wahrscheinlich auch die meisten endgültig im Tag angekommen. Und falls heute Sport auf dem Plan steht, muss gar nicht immer die große Einheit sein. Schon ein zügiger Spaziergang bringt Kreislauf und Kopf in Gang und wer sich regelmäßig bewegt, sammelt damit eben auch dann etwas für die Gesundheit, wenn es heute nicht noch ins Fitnessstudio oder auf die große Laufrunde geht. Also vielleicht nach dem Frühstück einfach einmal raus und bis dahin läuft hier erstmal der passende Soundtrack. Schönen guten Morgen.

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1: Und jetzt gibt's die Story der Woche hier im Sportupdate und die ist ziemlich eindeutig. Jürgen Klopp und die Nationalmannschaft. Sein erstes Spiel ist durch, 1:1 gegen die Niederlande in Amsterdam. Deutschland war nah am Sieg, kassierte aber sehr spät einen Ausgleich. Klopp selbst war vor allem mit Leidenschaft, Intensität und Einsatz zufrieden, hat aber auch ziemlich klar gesagt, fußballerisch geht da noch mehr. Und Cedric Kunz aus der Rock Arena hatte nach dem Spiel noch eine ganz gute Erkenntnis dazu.
2: Ich glaube, vielmehr war es ein Realitätscheck, also was jetzt schon möglich ist und was eben aber noch nicht möglich ist. Ich fand die Deutschen, die sind richtig stark reingestartet, hab mir kurz gedacht, so okay, da geht ja wirklich jetzt vielleicht einiges. Kurz später hatte aber auch dann Niederlande eine viel stärkere Phase und ich glaube, genau da haben sich auch wieder alte deutsche Muster so ein bisschen gezeigt. Man war ein bisschen zu fahrig im Spiel, hat viele Chancen ausgelassen, sich am Ende auch nicht belohnt, vielleicht das Spiel dann letztlich auch mal zu gewinnen. Und das waren immer wieder Probleme der deutschen Mannschaft auch in den letzten Jahren. Und deswegen ist klar, Klopp kann nicht einfach innerhalb von 3-4 Tagen so ein komplettes Team umkrempeln. Das ist gar nicht möglich. Und trotzdem glaube ich schon, dass man weiterhin durchaus positiv auf dieses Team blicken kann.
1: Und da sind wir eigentlich schon beim spannendsten Punkt. Denn bei Klopp geht es ja gerade nicht nur darum, was taktisch schon funktioniert. Der Typ ist einfach ein Menschenfänger. Einer, der Leute mit seiner Energie und seiner Art sofort reinzieht. Das sagen inzwischen ja auch die Spieler. Da ist von positiver Energie die Rede. Davon, dass seine Art direkt ansteckt. Philipp Treu hat sogar gesagt, Klopp sei ein Typ, für den man durchs Feuer gehen würde. Und ich merke das sogar zu Hause. Also meine Freundin ist jetzt wirklich kein Fußballnerd, aber seit Klopp die Nationalmannschaft übernommen hat, ist sie wieder voll drin, schaut sich jeden Tag die Videos der Nationalmannschaft bei Instagram an, verfolgt die Trainingsclips und ist plötzlich komplett drin. Und diese Videos, die werden ja teilweise auch millionenmal angeschaut. Also generell merkt man da einfach, da ist ein Push drin. Und das ist für mich gerade dieser Klopp-Effekt. Er schafft erstmal wieder Interesse. Auch bei Leuten, die vorher gar nicht unbedingt jedes Länderspiel sehen mussten. Morgen kommt dann direkt der nächste Test und dann schauen wir, ob er dieses Gefühl weitertragen kann. Das war die Story der Woche. Jürgen Klopp und die deutsche Nationalmannschaft. Das war das Sportupdate.

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20: Auf der A1 Richtung Bremen gibt es zwischen Osnabrück Nord und Neuenkirchen-Vörden 4 Kilometer Stau. In der Gegenrichtung, Richtung Osnabrück, rollt der Verkehr zwischen Neuenkirchen-Vörden und Bramsche nur zäh. Auf der A31 Richtung Lingen gibt es zwischen Wiedmarschen und Lingen eine Gefahr durch eine ungesicherte Unfallstelle. Ebenfalls liegen dort Gegenstände auf der Fahrbahn. Auf der A7 Richtung Hamburg liegen zwischen Galstorf und Thies-Hope Gegenstände auf dem linken Fahrstreifen. Im weiteren Verlauf stockt der Verkehr zwischen Seevetal-Ramelsloh und dem Horster Dreieck auf 1 Kilometer. Habt eine gute und sichere Fahrt.
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20: In Salzgitter sind es aktuell 12 Grad, in Isenbüttel ebenfalls 12. In Helmstedt messen wir 11 Grad. Heute erwartet euch ein Tag, der mit klarem Himmel startet. Am späten Vormittag wird es dann teilweise bewölkt. Das Ganze bei maximal 25 Grad.
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1: Und Rockbuddies, gestern haben wir hier 50 Jahre U2 gefeiert und heute bleiben wir noch ein bisschen bei Ihnen. Wir hören jetzt nämlich wieder rein in unser Album der Woche und das ist ja passenderweise, das haben wir uns schlau ausgesucht, The Joshua Tree. Und wenn man sich diese Platte heute anhört, merkt man ziemlich schnell, warum 87 für U2 so ein Wendepunkt war. Schon der Anfang vom Album ist absurd stark, Where the Streets Have No Name, danach I Still Haven't Found What I'm Looking For und dann With or Without You. Das Album kam ja am 9. März 87 raus und war U2s erstes Nummer 1 Album in den USA. Weltweit wurden später mehr als 25 Millionen Exemplare verkauft. Und spannend ist auch, wie stark Amerika damals in diese Platte reingelaufen ist. Der Arbeitstitel war sogar The Two Americas. Weil U2 sich mit diesem Land beschäftigt haben, mit seiner Weite, mit Gospel und Blues, aber eben auch mit seinen Widersprüchen. Gestern also 50 Jahre U2 und heute nehmen wir uns nochmal eines ihrer wichtigsten Alben genauer vor. Und wir fangen natürlich ganz vorne an. Aus unserem Album der Woche, The Joshua Tree, jetzt Where the Streets Have No Name.

0: Hi, hier sind Eggers und der Engelhardt aus der Morning Rock Show.
1: Und das war diese Woche los.
0: Norbert, warum fährst du so viel?
2: Ich arbeite in Troisdorf. Das ist etwas über 55 Kilometer.
0: Ah.
2: Und da fahre ich täglich privat.
0: Das läppert sich, ja.
2: Oh ja.
0: Und hast du aber eine Garage?
2: Ja klar.
0: Sehr gut.
2: Da kommt der immer rein.
0: Weil ich habe nämlich keine und allein schon immer, wenn dann im Frühling diese ganzen Blüten und Harze aufs Auto tropfen, dann bin ich ja mal jetzt auf deinen Tipp gespannt.
2: Ich glaube, es sind nur 23%. Weil viele meinen, sie müssen immer neues Auto haben, immer up to date sein.
3: Aber ich bin auch so gewesen, dass ich immer gesagt habe, so wenn das anfängt zu kosten und du bist ständig in der Werkstatt, dann weg damit. So war ich
2: ja
3: auch.
2: Aber an dem hier, da weiß ich, was ich dran habe.
3: Das ist schon ein sehr guter Tipp. Du bist schon sehr nah dran, aber es ist nicht richtig.
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7: Ich bin Jan-Henner Reitzer. Tanken soll ab Oktober wieder um 17 Cent pro Liter günstiger werden, zumindest wenn die Mineralölkonzerne die Steuersenkung komplett weitergeben. Der Bundestag hat die Neuauflage des Tankrabatts heute beschlossen, auch der Bundesrat stimmte zu. Die vorgesehene Entlastung soll bis Ende des Jahres gelten und steht in der Kritik, zum Beispiel von der Opposition im Bundestag. Ein Kritikpunkt: statt Tanken für alle günstiger zu machen, müsse eine gezielte Entlastung für diejenigen her, die Unterstützung auch wirklich nötig haben. Der Bundesrat hat sich heute mit vielen weiteren Themen beschäftigt. Unter anderem haben die Länder den Bund aufgefordert, mehr gegen Challenges in sozialen Medien zu tun, die Kinder und Jugendliche in Gefahr bringen.
8: An lebensgefährlichen Orten klettern, scharfe oder gar giftige Dinge zu sich nehmen oder sich zu würgen bis zum Blackout oder noch Schlimmeres. Solche vermeintlichen Challenges oder Mutproben in sozialen Medien können zu schwersten Verletzungen führen. Die Länderinitiative richtet sich an die Bundesregierung. Sie wird damit aufgefordert, das Recht zu schärfen mit einem Straftatbestand des Verleitens von Minderjährigen zu Selbstschädigungen. Ronny Thorau, Berlin.
7: Die Menschen in Deutschland sparen lieber, anstatt Geld auszugeben. Im September hat das Konsumklima nach einer Marktforschungsstudie einen Dämpfer bekommen. Als Grund dafür werden unsichere politische Zeiten weltweit genannt, sowie teure Energie.
9: Die Neigung zum Sparen ist so hoch wie seit der Finanzkrise 2008 nicht mehr, so die Konsumforscher. Gleichzeitig seien die Erwartungen an die Einkommensaussichten stark gesunken. Sie sind demnach auf dem niedrigsten Wert seit April. Vor allem die hohen Energiepreise sorgen für Verunsicherung bei vielen Menschen. Deswegen rechnen die meisten damit, dass sie in den nächsten Monaten weniger kaufen werden. Außerdem werden sich wohl auch viele mit größeren Investitionen zurückhalten. Die Erhebung der Konsumforscher zeigt, dass auch die Bereitschaft zu größeren Anschaffungen leicht gesunken ist. Fiona Reinhardt, Nachrichtenredaktion.
7: In der Nähe von Barcelona sollen zwei Frauen rund 2 Jahre lang mit der Leiche eines Mannes im Haus gelebt haben. Nach ersten Ermittlungen der Polizei starb der Mann im Alter von 77 Jahren eines natürlichen Todes. Der Mann, seine 59-jährige Frau und seine 22-jährige Tochter sollen ihr Haus seit Beginn der Corona-Pandemie kaum noch verlassen haben.
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10: Auf der A1 Richtung Bremen gibt es zwischen Osnabrückhafen und Bramsche 5 Kilometer Stau. In der Gegenrichtung Richtung Osnabrück steht ihr zwischen Neunkirchenförden und Bramsche auf 1 Kilometer. Auf der A7 Richtung Hamburg staut es sich zwischen Thieshope und dem Horster Dreieck auf 4 Kilometern. Wir wünschen euch eine gute Fahrt.
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10: In Vorsfelde sind es aktuell 14 Grad, in Edemissen ebenfalls 14. Bad Deckenstedt meldet 15 Grad. Heute erwartet euch ein Tag, der mit klarem Himmel startet. Am späten Vormittag wird es dann teilweise bewölkt. Das Ganze bei maximal 25 Grad.
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11: Kurz nach 10 am Samstag und Rockbuddies, jetzt ist so langsam die Uhrzeit, an der aus ich müsste heute eigentlich noch irgendwann wirklich, okay, ich mach's jetzt wird. Einkauf, Wohnung, Garten, Auto, irgendwas steht ja meistens auch auf der Liste am Samstag. Und ein kleiner Trick funktioniert dabei tatsächlich ziemlich gut. Nicht mit dem größten Punkt anfangen. Erst eine Sache erledigen, die in 5 oder 10 Minuten weg ist. Danach fällt der Einstieg in den Rest nämlich meistens deutlich leichter. Also, eine Sache von der Liste streichen und dann sieht der Samstag direkt schon produktiver aus, als er eigentlich sein müsste. 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
1: Und Rock Buddies, wir wollen uns hier ja ein bisschen besser kennenlernen. Und deshalb haben wir euch ganz viele Fragen rund ums Leben gestellt, rund um das Leben eines Rock Buddies. Also, wie viel Prozent der Rock Buddies sind zum Beispiel mal über 250 Kilometer für ein Konzert gefahren? Oder wie viele Rock Buddies hatten schon mal Sex auf einem Festival? Oder wie viele Rock Buddies haben mehr als 10 Bandshirts im Schrank? Und dann rätseln wir gemeinsam und der Rock Buddy, der am nächsten dran ist, gewinnt und kriegt noch einen ganz kleinen Preis als Dankeschön. Und in dieser Woche wollten wir von euch wissen, wie viel Prozent der Rock Buddies haben ein Auto mit mehr als 250.000 Kilometern auf dem Tacho. Ihr habt fleißig mitgeraten und Nicole war am nächsten dran, hat uns aber auch erstmal erzählt, mit was sie so unterwegs ist.
2: Ein VW Passat 3BG 1,8T 20V.
3: Halleluja!
4: Also ich würde mal schätzen, wer seine Autobezeichnung so gut kann, der ist auch ein Autoliebhaber, oder?
2: Total, ja, das liegt in der Familie.
4: Aber wahrscheinlich auch perfekt von dir gepflegt.
2: Ja, doch. Checkheft gepflegt.
3: Und wie man so schön
4: so
3: sagt,
4: muss man das nennen, genau.
3: Sag mir, dass du deutsch bist, ohne zu sagen, dass du deutsch bist.
1: Und dann ging's an ihre Schätzung.
2: Also mein Tipp sind 12%.
4: Jawohl, Nicole, tatsächlich, was soll man sagen? Das ist genau richtig!
3: Jawohl, Glückwunsch!
2: Stark! Danke!
1: Also die Auflösung, 12% der Rock Buddies haben ein Auto mit mehr als 250.000 Kilometern auf dem Tacho und Nicole aus Kloppenburg hat Gold richtig geschätzt und bekommt dafür als Dankeschön von uns den Rockstar Go 2 von Teufel. Alle bisherigen Fragen und Auflösungen findet ihr auch auf unserer Website und am Montag kommt dann direkt die nächste Frage.
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12: Auf der A1 Richtung Bremen gibt es zwischen Osnabrückhafen und Bramsche 7 Kilometer Stau. In der Gegenrichtung Richtung Osnabrück staut es sich zwischen Neunkirchenförden und Osnabrück Nord auf 1 Kilometer. Auf der A7 Richtung Hamburg gibt es zwischen Tieshope und Horster Dreieck 6 Kilometer Stau. In der Gegenrichtung Richtung Hannover liegen zwischen Rammelsloh und Tieshope Metallteile auf der Fahrbahn. Gute Fahrt.
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12: In Schöningen haben wir aktuell 15 Grad, genauso in Ilsede. Und auch Helmstedt meldet 15 Grad. Heute erwartet euch ein Tag, der mit klarem Himmel startet. Am späten Vormittag wird es dann teilweise bewölkt. Das Ganze bei maximal 25 Grad.
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1: Und Rock Buddies. Bei 60 Seconds ging's diese Woche mit Air France ja nochmal richtig weit weg. Zu gewinnen gab's Langstreckenflüge, zum Beispiel nach Bangkok, Peking oder Miami. Und eine Runde hat am Ende den Ausschlag gegeben. Hier ist nochmal unsere Gewinnerrunde der Woche.
2: In welchem heutigen Land befanden sich die hängenden Gärten von Babylon, eins der 7 antiken Weltwunder, im Irak oder in Afghanistan?
3: Irak.
2: In welchem Land steht der Taj Mahal?
3: Indien.
2: Auf welchem Kontinent befinden sich die Pyrenäen?
3: In Europa.
2: Wie heißt die größte päpstliche Kathedrale in Rom?
3: Der Petersdom.
2: Zu welchem Bundesland gehört die Insel Rügen?
3: Zu Mecklenburg-Vorpommern.
2: Ist das Tote Meer das salzhaltigste Gewässer der Welt?
3: Ja.
2: Nein, der Assalsee in Afrika. Lanzarote gehört zu welcher Inselgruppe?
3: Zu den Kanaren.
2: In welcher Stadt liegt der Hyde Park?
3: In London.
2: In welchem Land liegt der Baikalsee?
3: In Russland.
2: Welcher ist der längste Fluss, der durch Hamburg fließt?
3: Die Elbe.
2: In welcher Stadt in Illinois beginnt die Route 66? Springfield oder Chicago?
3: In Chicago.
2: Lower Saxony ist der englische Name welchen Bundeslandes?
3: Sachsen.
2: Niedersachsen. Auf welchem Kontinent befindet sich der Titicacasee?
3: Südamerika.
2: Wie heißt die Hauptstadt der Ukraine?
3: Das ist Kiew.
2: Und wie ist die Hauptstadt von Brandenburg?
3: Das ist Potsdam.
2: Wie heißen die berühmten Zwillingshügel in San Francisco? Gibt's auch einen Film
3: drüber?
2: Der größte Berg Afrikas wird auch Willemskuppe genannt. Welcher ist gemeint?
3: Kilimanjaro.
2: Ist richtig, aber die Zeit war vorbei. So, Michael, das war aber viel.

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2: Guten Morgen, wer ist denn dran?
3: Ja, moin, hier ist Nicole.
2: Was fährst du für ein Auto?
3: Ein VW Passat 3BG 1,8 T20V.
2: Halleluja! Also ich würde mal schätzen, wer seine Autobezeichnung so gut kann, der ist auch ein Autoliebhaber, oder?
3: Total, ja, das liegt in der Familie.
2: Und dann hast du ja auch wahrscheinlich eine Meinung zu unserer aktuellen Frage. Was glaubst du denn, wie viel Prozent unserer Rockbuddies haben ein Auto, genauso wie du, mit mehr als 250.000 Kilometern auf der Uhr?
3: Also mein Tipp sind 12%.
2: Nicole, tatsächlich, was soll man sagen? Das ist genau richtig!
4: Jawohl, Glückwunsch!
2: Stark!
3: Danke, cool.
2: 12%. Ich hätte gedacht, es sind ein paar mehr.
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10: Ich bin Jan-Henner Reitzer. Tanken soll ab Oktober wieder um 17 Cent pro Liter günstiger werden, zumindest wenn die Mineralölkonzerne die Steuersenkung komplett weitergeben. Der Bundestag hat die Neuauflage des Tankrabatts heute beschlossen, auch der Bundesrat stimmte zu. Die vorgesehene Entlastung soll bis Ende des Jahres gelten und steht in der Kritik zum Beispiel von der Opposition im Bundestag. Ein Kritikpunkt, statt Tanken für alle günstiger zu machen, müsse eine gezielte Entlastung für diejenigen her, die Unterstützung auch wirklich nötig haben. Der Bundesrat hat sich heute mit vielen weiteren Themen beschäftigt. Unter anderem haben die Länder den Bund aufgefordert, mehr gegen Challenges in sozialen Medien zu tun, die Kinder und Jugendliche in Gefahr bringen.
11: An lebensgefährlichen Orten klettern, scharfe oder gar giftige Dinge zu sich nehmen oder sich zu würgen bis zum Blackout oder noch Schlimmeres. Solche vermeintlichen Challenges oder Mutproben in sozialen Medien können zu schwersten Verletzungen führen. Die Länderinitiative richtet sich an die Bundesregierung. Sie wird damit aufgefordert, das Recht zu schärfen. Mit einem Straftatbestand des Verleitens von Minderjährigen zu Selbstschädigungen. Ronny Thorau, Berlin.
10: Die Menschen in Deutschland sparen lieber, anstatt Geld auszugeben. Im September hat das Konsumklima nach einer Marktforschungsstudie einen Dämpfer bekommen. Als Grund dafür werden unsichere politische Zeiten weltweit genannt, sowie teure Energie.
12: Die Neigung zum Sparen ist so hoch wie seit der Finanzkrise 2008 nicht mehr, so die Konsumforscher. Gleichzeitig seien die Erwartungen an die Einkommensaussichten stark gesunken. Sie sind demnach auf dem niedrigsten Wert seit April. Vor allem die hohen Energiepreise sorgen für Verunsicherung bei vielen Menschen. Deswegen rechnen die meisten damit, dass sie in den nächsten Monaten weniger kaufen werden. Außerdem werden sich wohl auch viele mit größeren Investitionen zurückhalten. Die Erhebung der Konsumforscher zeigt, dass auch die Bereitschaft zu größeren Anschaffungen leicht gesunken ist. Fiona Reinhardt, Nachrichtenredaktion.
10: In der Nähe von Barcelona sollen zwei Frauen rund 2 Jahre lang mit der Leiche eines Mannes im Haus gelebt haben. Nach ersten Ermittlungen der Polizei starb der Mann im Alter von 77 Jahren eines natürlichen Todes. Der Mann, seine 59-jährige Frau und seine 22-jährige Tochter sollen ihr Haus seit Beginn der Corona-Pandemie kaum noch verlassen haben.
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13: Auf der A1 Richtung Bremen gibt es zwischen Osnabrückhafen und Neuenkirchenförden 6 Kilometer Stau. In der Gegenrichtung, Richtung Osnabrück, steht ihr zwischen Neuenkirchenförden und Bramsche auf 1 Kilometer. Auf der A7 Richtung Hamburg gibt es zwischen Thieshope und dem Horster Dreieck 6 Kilometer Stau. Wir wünschen euch eine gute Fahrt.
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13: Bei euch in Isenbüttel sind es aktuell 16 Grad, in Leiferde ebenfalls 16 und auch Königslutter meldet 16 Grad. In den nächsten Stunden ist es überwiegend bewölkt. Heute Nacht sinkt das Thermometer auf frische 13 Grad. Morgen wird es dann freundlich, mit Sonne und Wolken bei bis zu 26 Grad.
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14: Kurt Eif am Samstag und Rock Buddies. Jetzt sind wir an dem Punkt am Tag, an dem er entweder schon erstaunlich viel geschafft hat oder gerade erst feststellt, dass aus ich mach das gleich ziemlich schnell Mittag werden kann. Und falls heute noch einkaufen auf eurem Plan steht, eine kleine Sache hat sich gerade erst geändert, beziehungsweise soll sich ändern. Die Bonpflicht soll wieder gelockert werden. Also weniger Papierkram an der Kasse, wenn man den Kassenzettel halt auch gar nicht braucht. Ne? Das ist zwar jetzt kein Weltwunder, aber genau so eine Änderung, die im Alltag einfach angenehmer ist und ja auch der Umwelt gut tut. Also, Liste abarbeiten jetzt, Rock Buddies. Einkauf erledigen und wir liefern weiter die Musik.

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1: Und Rock Buddies, gestern haben wir ja richtig groß hier bei uns 50 Jahre U2 gefeiert. Von 5 bis 10 haben wir die 50 größten U2-Songs gehört, der große Countdown in der Morning Rock Show. Und ja, das muss man sich mal vorstellen, ne? Am 25. September 76, da fing halt alles in Dublin an, also gestern vor 50 Jahren. Larry Mullen Jr. hatte an seiner Schule einen Zettel aufgehängt, weil er Musiker für eine Band suchte. Kurz darauf saßen die Jungs bei ihm zu Hause in der Küche, daraus wurde dann später U2. Und entsprechend war in Dublin jetzt rund um diesen Geburtstag ziemlich viel los. Die Geschichte der Band wurde überall nochmal aufgegriffen. Es gab eigene Podcasts, Rückblicke und Fanaktionen. Sogar eine offizielle 2-Euro-Gedenkmünze wurde zum Jubiläum aufgelegt. Und die Band selbst war mittendrin. Bono, The Edge, Adam Clayton und Larry Mullen Jr. Und auch Martin, unser Reporter, der war auch am Start. Könnt ihr nochmal bei Social Media sehen, Instagram und Facebook. Da hat er euch mitgenommen. Und das Tolle, zum Jubiläum gab es dann auch direkt mal neue Musik. Silencio ist gerade erschienen und gehört zum neuen Album Carnaval de Luz. Das kommt am 13. November raus, wird dann das 16. Studioalbum von U2 und das erste Album mit komplett neuem Material seit 9 Jahren. 12 neue Songs sind damit drauf. Also 50 Jahre nach diesem Zettel am Schulbrett in Dublin ist die Geschichte immer noch nicht zu Ende. Hier ist die neue Musik von U2, hier ist Silencio.

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13: Auf der A1 Richtung Bremen gibt es zwischen Osnabrückhafen und Neunkirchenförden 8 Kilometer Stau. In der Gegenrichtung, Richtung Osnabrück, staut es sich zwischen Neunkirchenförden und Osnabrück Nord auf 2 Kilometern. Auf der A7 Richtung Hamburg gibt es zwischen Dreieck Hannover Nord und Allertal 6 Kilometer Stau wegen einer Unfallaufnahme. Ebenfalls Richtung Hamburg staut es sich zwischen Thies-Hope und Horster Dreieck auf 5 Kilometern. Auf der A1 Richtung Hamburg gibt es zwischen Horster Dreieck und Hamburg-Stillhorn 4 Kilometer Stau. Gute Fahrt!
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14: In Gifhorn haben wir aktuell 18 Grad, genauso in Meine und Fallersleben. In den nächsten Stunden ist es überwiegend bewölkt. Heute Nacht sinkt das Thermometer auf frische 13 Grad. Morgen wird es dann freundlich, mit Sonne und Wolken bei bis zu 26 Grad.
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1: Und jetzt gibt's die Story der Woche hier im Sportupdate und die ist ziemlich eindeutig. Jürgen Klopp und die Nationalmannschaft. Sein erstes Spiel ist durch, 1:1 gegen die Niederlande in Amsterdam. Deutschland war nah am Sieg, kassierte aber sehr spät einen Ausgleich. Klopp selbst war vor allem mit Leidenschaft, Intensität und Einsatz zufrieden, hat aber auch ziemlich klar gesagt, fußballerisch geht da noch mehr. Und Cedric Kunz aus der Rock Arena hatte nach dem Spiel noch eine ganz gute Erkenntnis dazu.
2: Ich glaube, vielmehr war es ein Realitätscheck, also was jetzt schon möglich ist und was eben aber noch nicht möglich ist. Ich fand, die Deutschen, die sind richtig stark reingestartet, hab mir kurz gedacht, so okay, da geht ja wirklich jetzt vielleicht einiges. Kurz später hatte aber auch dann Niederlande eine viel stärkere Phase und ich glaube, genau da haben sich auch wieder alte deutsche Muster so ein bisschen gezeigt. Man war ein bisschen zu fahrig im Spiel, hat viele Chancen ausgelassen, sich am Ende auch nicht belohnt, vielleicht das Spiel dann letztlich auch mal zu gewinnen, und das waren immer wieder Probleme der deutschen Mannschaft auch in den letzten Jahren, und deswegen ist klar, Klopp kann nicht einfach innerhalb von 3-4 Tagen so ein komplettes Team umkrempeln. Das ist gar nicht möglich. Und trotzdem glaube ich schon, dass man weiterhin durchaus positiv auf dieses Team blicken kann.
1: Und da sind wir eigentlich schon beim spannendsten Punkt. Denn bei Klopp geht es ja gerade nicht nur darum, was taktisch schon funktioniert. Der Typ ist einfach ein Menschenfänger. Einer, der Leute mit seiner Energie und seiner Art sofort reinzieht. Das sagen inzwischen ja auch die Spieler. Da ist von positiver Energie die Rede. Davon, dass seine Art direkt ansteckt. Philipp Treu hat sogar gesagt, Klopp sei ein Typ, für den man durchs Feuer gehen würde. Und ich merke das sogar zu Hause. Also meine Freundin ist jetzt wirklich kein Fußballnerd, aber seit Klopp die Nationalmannschaft übernommen hat, ist sie wieder voll drin, schaut sich jeden Tag die Videos der Nationalmannschaft bei Instagram an, verfolgt die Trainingsclips und ist plötzlich komplett drin. Und diese Videos, die werden ja teilweise auch millionenmal angeschaut. Also generell merkt man da einfach, da ist ein Push drin. Und das ist für mich gerade dieser Klopp-Effekt. Er schafft erstmal wieder Interesse. Auch bei Leuten, die vorher gar nicht unbedingt jedes Länderspiel sehen mussten. Morgen kommt dann direkt der nächste Test und dann schauen wir, ob er dieses Gefühl weitertragen kann. Das war die Story der Woche. Jürgen Klopp und die deutsche Nationalmannschaft. Das war das Sportupdate.

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8: Ich bin Jan-Henner Reitzer. Tanken soll ab Oktober wieder um 17 Cent pro Liter günstiger werden, zumindest wenn die Mineralölkonzerne die Steuersenkung komplett weitergeben. Der Bundestag hat die Neuauflage des Tankrabatts heute beschlossen, auch der Bundesrat stimmte zu. Die vorgesehene Entlastung soll bis Ende des Jahres gelten und steht in der Kritik, zum Beispiel von der Opposition im Bundestag. Ein Kritikpunkt: statt Tanken für alle günstiger zu machen, müsse eine gezielte Entlastung für diejenigen her, die Unterstützung auch wirklich nötig haben. Der Bundesrat hat sich heute mit vielen weiteren Themen beschäftigt. Unter anderem haben die Länder den Bund aufgefordert, mehr gegen Challenges in sozialen Medien zu tun, die Kinder und Jugendliche in Gefahr bringen.
9: An lebensgefährlichen Orten klettern, scharfe oder gar giftige Dinge zu sich nehmen oder sich zu würgen bis zum Blackout oder noch Schlimmeres. Solche vermeintlichen Challenges oder Mutproben in sozialen Medien können zu schwersten Verletzungen führen. Die Länderinitiative richtet sich an die Bundesregierung. Sie wird damit aufgefordert, das Recht zu schärfen. Mit einem Straftatbestand des Verleitens von Minderjährigen zu Selbstschädigungen. Ronny Thorau, Berlin.
8: Die Menschen in Deutschland sparen lieber, anstatt Geld auszugeben. Im September hat das Konsumklima nach einer Marktforschungsstudie einen Dämpfer bekommen. Als Grund dafür werden unsichere politische Zeiten weltweit genannt, sowie teure Energie.
10: Die Neigung zum Sparen ist so hoch wie seit der Finanzkrise 2008 nicht mehr, so die Konsumforscher. Gleichzeitig seien die Erwartungen an die Einkommensaussichten stark gesunken. Sie sind demnach auf dem niedrigsten Wert seit April. Vor allem die hohen Energiepreise sorgen für Verunsicherung bei vielen Menschen. Deswegen rechnen die meisten damit, dass sie in den nächsten Monaten weniger kaufen werden. Außerdem werden sich wohl auch viele mit größeren Investitionen zurückhalten. Die Erhebung der Konsumforscher zeigt, dass auch die Bereitschaft zu größeren Anschaffungen leicht gesunken ist. Fiona Reinhardt, Nachrichtenredaktion.
8: In der Nähe von Barcelona sollen zwei Frauen rund 2 Jahre lang mit der Leiche eines Mannes im Haus gelebt haben. Nach ersten Ermittlungen der Polizei starb der Mann im Alter von 77 Jahren eines natürlichen Todes. Der Mann, seine 59-jährige Frau und seine 22-jährige Tochter sollen ihr Haus seit Beginn der Corona-Pandemie kaum noch verlassen haben.
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11: Auf der A7 Richtung Hamburg gibt es zwischen Mellendorf und Allertal 11 Kilometer Stau. Im weiteren Verlauf zwischen Schwarmstedt und der Raststätte Allertal Ost läuft die Unfallaufnahme auf dem linken Fahrstreifen. Auf der A1 Richtung Bremen staut es sich zwischen Lübeck, Hamburg-Billstedt und dem Maschener Kreuz auf 10 Kilometern. In der Gegenrichtung gibt es zwischen Rade und Hollenstedt Gefahr durch mehrere Holzbretter auf dem linken Fahrstreifen. Ebenfalls auf der A1 Richtung Bremen gibt es zwischen Osnabrückhafen und Bramsche 8 Kilometer Stau. In der Gegenrichtung staut es sich zwischen Neunkirchenförden und Bramsche auf 2 Kilometern. Gute Fahrt.
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11: In Peine sind es aktuell 19 Grad, in Helmstedt haben wir 16 und in Gifhorn messen wir 18 Grad. In den nächsten Stunden ist es überwiegend bewölkt. Heute Nacht sinkt das Thermometer auf frische 13 Grad. Morgen wird es dann freundlich, mit Sonne und Wolken bei bis zu 26 Grad.
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12: kurz nach 12 am Samstag und eine Sache kann man heute schon mal mitnehmen, wenn demnächst wieder irgendwas mit klimaneutral, nachhaltig oder umweltfreundlich im Einkaufswagen landet. Ab morgen gelten dafür nämlich strengere Regeln. Unternehmen dürfen solche Begriffe nicht mehr einfach pauschal auf Produkte klatschen, sondern müssen sie auch wirklich belegen können. Gleichzeitig kommen neue EU-Labels dazu, die unter anderem zeigen sollen, wie lange Gewährleistung oder zusätzliche Haltbarkeitsgarantien gelten. Also tatsächlich mal eine Änderung, von der man beim Einkaufen direkt was hat, ne? Weniger schöne Werbewörter, mehr Klarheit darüber, was eigentlich dahinter steckt. Kann man an einem Samstag ja mal mitnehmen.

0: Jam Jam, am Samstagmittag, schön, dass ihr am Start seid. Black Betty hier mit mir, mit eurem Rockbaron und jetzt Rock Buddies, schauen wir wieder drauf, was so als nächstes für Konzerte bei euch in der Region anstehen. Hier ist unser Rockradar.
1: Am Samstag, den 17. Oktober, trifft in Braunschweig in der Volkswagenhalle Rock auf Klassik. Der Dark Tenor kommt vorbei und wird eine super Show liefern. Los geht's hier um 20 Uhr und Karten gibt es ab 60 Euro. Und am Freitag, den 23. Oktober, da gibt's ein echt cooles Punkrock-Konzert im Kuferhaus in Braunschweig.
2: Mit deiner Wut auf der Straße schlägst du mir mitten ins Gesicht.
1: Acht Eimer Hühnerherz, komm vorbei und werden euch ordentlich einheizen. Los geht's um 20 Uhr und Karten gibt's ab 35 Euro.
0: Jo, das Rockradar mit Vincent Schulze. Vielen lieben Dank, Vincent. Und viel Spaß euch Rockbuddies dann auf den Konzerten. Und jetzt geht's weiter mit Sum 41 und Landmines.

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2: Auf der A7 Richtung Hamburg gibt es zwischen Mellendorf und Allertal 14 Kilometer Stau. Im weiteren Verlauf stockt der Verkehr zwischen Seevetal-Ramelsloh und dem Horster Dreieck auf 2 Kilometern. Auf der A1 Richtung Bremen staut es sich zwischen dem Horster Dreieck und Hamburg-Stillhorn auf 9 Kilometern. In der Gegenrichtung Richtung Osnabrück gibt es zwischen Neunkirchenförden und Osnabrück-Nord 2 Kilometer Stau. Habt eine gute und sichere Fahrt.
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2: Bei euch in Ilsede sind es aktuell 20 Grad. In Vorsfelde und Schöningen messen wir jeweils 18 Grad. In den nächsten Stunden ist es überwiegend bewölkt. Heute Nacht sinkt das Thermometer auf frische 13 Grad. Morgen wird es dann freundlich, mit Sonne und Wolken bei bis zu 26 Grad.
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1: Und Rock Buddies, gestern haben wir hier 50 Jahre U2 gefeiert und heute bleiben wir noch ein bisschen bei Ihnen. Wir hören jetzt nämlich wieder rein in unser Album der Woche und das ist ja passenderweise, das haben wir uns schlau ausgesucht, The Joshua Tree. Und wenn man sich diese Platte heute anhört, merkt man ziemlich schnell, warum 87 für U2 so ein Wendepunkt war. Schon der Anfang vom Album ist absurd stark, Where the Streets Have No Name. Danach I Still Haven't Found What I'm Looking For und dann With or Without You. Das Album kam ja am 9. März 87 raus und war U2s erstes Nummer 1 Album in den USA. Weltweit wurden später mehr als 25 Millionen Exemplare verkauft. Und spannend ist auch, wie stark Amerika damals in diese Platte reingelaufen ist. Der Arbeitstitel war sogar The Two Americas. Weil U2 sich mit diesem Land beschäftigt haben, mit seiner Weite, mit Gospel und Blues, aber eben auch mit seinen Widersprüchen. Gestern haben wir 50 Jahre U2 gefeiert und jetzt hören wir nochmal rein in eines ihrer wichtigsten Alben, nämlich in unser Album der Woche. Aus The Joshua Tree von U2 jetzt With or Without You.

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6: Also wenn man jetzt vielleicht nicht nur so ein bisschen gesünder leben möchte und einfach so die Bierplauze wegbekommen will, sondern wenn man so richtig, richtig fit werden will, dann muss man wohl Dexter Holland, also den Sänger von The Offspring, fragen. Der Typ trainiert nämlich einfach für Triathlons. Er sagt selbst, Laufen, Schwimmen und auch Radfahren, das hält ihn einfach fit für die Bühne und auch noch darüber hinaus.
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17: Ich bin Jan-Henner Reitzer. Tanken soll ab Oktober wieder um 17 Cent pro Liter günstiger werden, zumindest wenn die Mineralölkonzerne die Steuersenkung komplett weitergeben. Der Bundestag hat die Neuauflage des Tankrabatts heute beschlossen, auch der Bundesrat stimmte zu. Die vorgesehene Entlastung soll bis Ende des Jahres gelten und steht in der Kritik zum Beispiel von der Opposition im Bundestag. Ein Kritikpunkt, statt Tanken für alle günstiger zu machen, müsse eine gezielte Entlastung für diejenigen her, die Unterstützung auch wirklich nötig haben. Der Bundesrat hat sich heute mit vielen weiteren Themen beschäftigt. Unter anderem haben die Länder den Bund aufgefordert, mehr gegen Challenges in sozialen Medien zu tun, die Kinder und Jugendliche in Gefahr bringen.
18: An lebensgefährlichen Orten klettern, scharfe oder gar giftige Dinge zu sich nehmen oder sich zu würgen bis zum Blackout oder noch Schlimmeres. Solche vermeintlichen Challenges oder Mutproben in sozialen Medien können zu schwersten Verletzungen führen. Die Länderinitiative richtet sich an die Bundesregierung. Sie wird damit aufgefordert, das Recht zu schärfen. Mit einem Straftatbestand des Verleitens von Minderjährigen zu Selbstschädigungen. Ronny Thorau, Berlin.
17: Die Menschen in Deutschland sparen lieber, anstatt Geld auszugeben. Im September hat das Konsumklima nach einer Marktforschungsstudie einen Dämpfer bekommen. Als Grund dafür werden unsichere politische Zeiten weltweit genannt, sowie teure Energie.
19: Die Neigung zum Sparen ist so hoch wie seit der Finanzkrise 2008 nicht mehr, so die Konsumforscher. Gleichzeitig seien die Erwartungen an die Einkommensaussichten stark gesunken. Sie sind demnach auf dem niedrigsten Wert seit April. Vor allem die hohen Energiepreise sorgen für Verunsicherung bei vielen Menschen. Deswegen rechnen die meisten damit, dass sie in den nächsten Monaten weniger kaufen werden. Außerdem werden sich wohl auch viele mit größeren Investitionen zurückhalten. Die Erhebung der Konsumforscher zeigt, dass auch die Bereitschaft zu größeren Anschaffungen leicht gesunken ist. Fiona Reinhardt, Nachrichtenredaktion.
17: In der Nähe von Barcelona sollen zwei Frauen rund 2 Jahre lang mit der Leiche eines Mannes im Haus gelebt haben. Nach ersten Ermittlungen der Polizei starb der Mann im Alter von 77 Jahren eines natürlichen Todes. Der Mann, seine 59-jährige Frau und seine 22-jährige Tochter sollen ihr Haus seit Beginn der Corona-Pandemie kaum noch verlassen haben.
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20: Auf der A1 Richtung Bremen zwischen Hamburg-Billstedt und dem Maschener Kreuz gibt es 13 Kilometer Stau. In der Gegenrichtung Richtung Bremen zwischen Horster Dreieck und Hamburg-Stillhorn stockt der Verkehr auf 6 Kilometern. Auf der A1 Richtung Bremen zwischen Osnabrückhafen und Bramsche staut es sich auf 8 Kilometern. In der Gegenrichtung Richtung Osnabrück zwischen Holdorf und Bramsche gibt es 3 Kilometer Stau. Gute Fahrt!
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20: In Vechelde sind es aktuell 20 Grad, in Gifhorn ebenfalls 20. Bei Deckenstedt meldet 21 Grad. In den nächsten Stunden ist es überwiegend bewölkt. Heute Nacht sinkt das Thermometer auf frische 13 Grad. Morgen wird es dann freundlich, mit Sonne und Wolken bei bis zu 26 Grad.
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21: Kurz nach 1 am Samstag und falls ihr gerade nach dem Essen merkt, jetzt könnte ich mich eigentlich direkt irgendwo hinlegen, das ist nicht nur Einbildung, Rock Buddies. Dieses Mittagstief hat tatsächlich ziemlich viel mit unserer inneren Uhr zu tun. Der Körper fährt am frühen Nachmittag bei vielen Menschen ganz automatisch nochmal ein Stück runter, selbst dann, wenn das Mittagessen gar nicht besonders schwer war. Und wenn heute die Möglichkeit da ist, 10 bis 20 Minuten hinlegen, können schon reichen. Länger wird schnell gefährlich, weil man dann tiefer schläft und hinterher erstmal noch matschiger ist. Also offiziell abgesegnet, Samstagmittag kurz die Augen zu machen, das ist kein verlorener Tag.

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1: Und Rock Buddies, wir sind ja mittendrin in den großen Urlaubswochen und haben uns heute auch schon die ein oder andere Geschichte angehört. Und jetzt kommt der nächste Rock Buddy, der Bock auf einen 500-Euro Urlaubsgutschein hat, nämlich Elli.
2: Hi, na, ich bin Elli und ich habe voll Lust, so eine Reise zu gewinnen mit euch. Mit meiner Familie zusammen. Und zwar ist es so, dass wir mal zusammen in Costa Rica waren. Das war so schön. Und meine Tochter kommt nächstes Jahr in die Schule. Und dann planen wir noch eine 4-wöchige Reise nach Mexiko, Yucatan. Und wir wissen ehrlich gesagt nicht so richtig, wie wir uns das leisten können. Von daher wäre es Hammer, wenn wir die Reise bei Radio 21 gewinnen. Danke.
1: Yucatan, wow, das ist ja auch ein wildes Ziel, ne? Wieso soll es da hingehen?
2: Also zuerst, ja, Yucatan soll es werden, weil es eben super für Familien geeignet ist. Man kann da toll Rundreisen machen. Es gibt richtig schöne Strände und eine tolle Tierwelt und mexikanisches Essen, Maya-Kultur, also total vielseitig und abwechslungsreich. Wir sind nicht diejenigen, die jetzt, keine Ahnung, 4 Wochen am Strand liegen könnten, ohne uns zu langweilen oder so.
1: Aber es ist natürlich eine riesengroße Reise, ne? Und finanziell hast du ja schon gesagt, das ist eng dann, ne?
2: Ja, es ist eben so, dass wir im Moment noch überlegen, ob wir uns das finanziell leisten können. Also das ist gerade der Haken, weil dass wir das wollen, steht total fest. Halt eben, habe ich ja, glaube ich, vorhin schon gesagt, vor der Einschulung unserer Tochter nächstes Jahr. Und ja, dadurch, dass wir halt Elternzeit nehmen müssen, kommt kein Einkommen rein. Und ja, das würde die Reserve massiv schmelzen, die wir haben. Das heißt, es ist wirklich so ein Gehadere darum, was uns, wie viel Bereicherung, was so ein Wert für eine Reise hat. Und eigentlich ist das total so. Nur eben, ja, es geht, ja, wie gesagt, wenn Ersparnisse schmelzen, fühlt sich das auch nicht so gut an. Von daher wäre es einfach der absolute Oberhammer, wenn das klappen würde. Genau. Also das ist quasi der Zuschuss, der uns fehlt.
1: Ja, dann drücke ich doch mal die Daumen, Elli. Du landest mit der Nachricht natürlich hier im Lostopf, ne? Generell an alle Rockbuddies. Letzter Aufruf, schickt mir noch eure Urlaubsstories für diesen Samstag. Und dann seid ihr mit drin und dann lose ich nachher mal aus und melde mich bei euch. Ja, das sind die großen Urlaubswochen und vielleicht ist ja Elli demnächst dann auch in ihrem Traumurlaub dank des 500-Euro-Urlaubsgutscheins von Schauen Sie Reisen.

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5: Bruce Springsteen hat seine

0: Teenager war ihm ein Bike wichtiger als Musik. Zum Glück hat er es dann später bereut und sich eine neue Gitarre besorgt. Sonst gäbe es heute vielleicht keinen Boss, sondern nur einen sehr zufriedenen Motorradfahrer aus New Jersey.
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5: Auf der A1 Richtung Bremen gibt es zwischen Osnabrückhafen und Bramsche 8 Kilometer Stau. In der Gegenrichtung, Richtung Bremen, staut es sich zwischen Bremen-Brinkum und Bremen-Arsten auf 1 Kilometer. Auf der A1 Richtung Bremen kommt es zwischen Lübeck und Bremen zu 14 Kilometern Stau zwischen Hamburg-Oejendorf und dem Maschener Kreuz. Ebenfalls auf der A1 Richtung Bremen stockt der Verkehr zwischen dem Horster Dreieck und dem Dreieck Hamburg-Norderelbe auf 7 Kilometern. Auf der A7 Richtung Hamburg stockt der Verkehr zwischen dem Dreieck Hannover Nord und Westenholz auf 10 Kilometern. Im weiteren Verlauf Richtung Hamburg gibt es stockenden Verkehr zwischen dem Dreieck Walsrode und Soltau Süd auf 7 Kilometern. Habt eine gute und sichere Fahrt.
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5: In Königslutter haben wir aktuell 20 Grad, in Vechelde ebenfalls 20. Salzgitter meldet 21 Grad. In den nächsten Stunden ist es überwiegend bewölkt. Heute Nacht sinkt das Thermometer auf frische 13 Grad. Morgen wird es dann freundlich, mit Sonne und Wolken bei bis zu 26 Grad.
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1: Und Rockbuddies, wir wollen uns hier ja ein bisschen besser kennenlernen. Und deshalb haben wir euch ganz viele Fragen rund ums Leben gestellt, rund um das Leben eines Rockbuddies. Also, wie viel Prozent der Rockbuddies sind zum Beispiel mal über 250 Kilometer für ein Konzert gefahren? Oder wie viele Rockbuddies hatten schon mal Sex auf einem Festival? Oder wie viele Rockbuddies haben mehr als 10 Bandshirts im Schrank? Und dann rätseln wir gemeinsam und der Rockbuddy, der am nächsten dran ist, gewinnt und kriegt noch einen ganz kleinen Preis als Dankeschön. Und in dieser Woche wollten wir von euch wissen, wie viel Prozent der Rockbuddies haben ein Auto mit mehr als 250.000 Kilometern auf dem Tacho. Ihr habt fleißig mitgeraten und Nicole war am nächsten dran, hat uns aber auch erstmal erzählt, mit was sie so unterwegs ist.
2: Ein VW Passat 3BG 1,8T 20V.
3: Halleluja!
4: Also ich würde mal schätzen, wer seine Autobezeichnung so gut kann, der ist auch ein Autoliebhaber, oder?
2: Total, ja, das liegt in der Familie.
4: Aber wahrscheinlich auch perfekt von dir gepflegt.
2: Ja, doch. Scheckheft gepflegt.
3: Und wie man so schön
4: so
3: sagt,
4: muss man das nennen, genau.
3: Sag mir, dass du deutsch bist, ohne zu sagen, dass du deutsch bist.
1: Und dann ging's an ihre Schätzung.
2: Also mein Tipp sind 12%.
4: Jawohl, Nicole, tatsächlich, was soll man sagen? Das ist genau richtig!
3: Jawohl, Glückwunsch!
4: Stark!
2: Danke!
1: Also die Auflösung, 12% der Rockbuddies haben ein Auto mit mehr als 250.000 Kilometern auf dem Tacho und Nicole aus Kloppenburg hat Gold richtig geschätzt und bekommt dafür als Dankeschön von uns den Rockstar Go 2 von Teufel. Alle bisherigen Fragen und Auflösungen findet ihr auch auf unserer Website und am Montag kommt dann direkt die nächste Frage.

0: 25.
1: Hi, hier sind Eggers und der Engelhardt aus der Morning Rock Show.
2: Und das war diese Woche los.
1: Wie viel Prozent von euch haben denn ein Auto mit mehr als 250.000 Kilometern? In der Leitung ist jetzt Alex aus Rauderfehl.
3: Ja, also ich habe auch noch mit meiner Freundin zusammen einen Camper umgebaut. Der hat schon 513.000 Kilometer auf dem Tacho.
1: Nein, Jausa! Das habe ich ja noch nie gehört.
3: Der läuft hundertprozentig, hat Frischstift bekommen, alles super. Das ist ein VW LT, dieser alte Sprinter quasi.
1: Alex, wie viel Prozent glaubst du, haben mehr als 250.000 Kilometer gefahren mit ihren Karren?
3: Oh, also ich würde schätzen 47%.
1: Krass. Was, die Hälfte?
3: Ja, denke ich schon.
1: Deins reicht ja auch für zwei.
3: Ja, stimmt.
1: Okay, Alex, du bist ein bisschen sehr hoch reingegangen. Das war zu viel.
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4: Mit Jonathan Schütz. 10 Jahre nach dem Watchmen-Kinofilm entführt uns Lost-Schöpfer Damon Lindelof erneut in die Welt der maskierten Rächer. Um die geht es in der Watchmen-Serie aber nicht.
5: Wir sind die 7. Kavallerie. Steht uns nicht im Weg, wenn wir unsere Mission erfüllen. Sonst gibt es noch mehr tote Cops.
4: Die 7. Kavallerie ist eine rassistische Terrororganisation und für den Tod zahlreicher Polizisten verantwortlich. Deshalb halten die Cops durch Masken ihre Identität im Dienst geheim. Dazu zählt auch Hauptfigur Angela Aber.
6: Ich war eine von den Cops, die in der Weißen Nacht angegriffen wurden. Und das war noch bevor es Polizisten erlaubt war, eine Maske zu tragen.
4: Watchmen spielt in einer alternativen Realität, verbindet diese aber mit wahren Ereignissen unserer Zeit. Dabei zeigt die Serie die realen Probleme von strukturellem Rassismus. Völlig außen vor bleiben die Watchmen aber nicht.
7: Ich weiß nicht, wieso ich immer wieder in diese dämlichen Telefonzellen gehe und dir Witze erzähle. Auch wenn du auf einem anderen Planeten lebst seit über 30 Jahren.
4: Komplexe Handlungsstränge, beinharte Sozialkritik und ein atemberaubender Soundtrack der Nine Inch Nails machen Watchmen zu einer der besten Serien der letzten Jahre.
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22: Ich bin Jan-Henner Reitzer. Tanken soll ab Oktober wieder um 17 Cent pro Liter günstiger werden, zumindest wenn die Mineralölkonzerne die Steuersenkung komplett weitergeben. Der Bundestag hat die Neuauflage des Tankrabatts heute beschlossen, auch der Bundesrat stimmte zu. Die vorgesehene Entlastung soll bis Ende des Jahres gelten und steht in der Kritik, zum Beispiel von der Opposition im Bundestag. Ein Kritikpunkt: statt Tanken für alle günstiger zu machen, müsse eine gezielte Entlastung für diejenigen her, die Unterstützung auch wirklich nötig haben. Der Bundesrat hat sich heute mit vielen weiteren Themen beschäftigt. Unter anderem haben die Länder den Bund aufgefordert, mehr gegen Challenges in sozialen Medien zu tun, die Kinder und Jugendliche in Gefahr bringen.
0: An lebensgefährlichen Orten klettern, scharfe oder gar giftige Dinge zu sich nehmen oder sich zu würgen bis zum Blackout oder noch Schlimmeres. Solche vermeintlichen Challenges oder Mutproben in sozialen Medien können zu schwersten Verletzungen führen. Die Länderinitiative richtet sich an die Bundesregierung. Sie wird damit aufgefordert, das Recht zu schärfen mit einem Straftatbestand des Verleitens von Minderjährigen zu Selbstschädigungen. Ronny Thorau, Berlin.
22: Die Menschen in Deutschland sparen lieber, anstatt Geld auszugeben. Im September hat das Konsumklima nach einer Marktforschungsstudie einen Dämpfer bekommen. Als Grund dafür werden unsichere politische Zeiten weltweit genannt, sowie teure Energie.
1: Die Neigung zum Sparen ist so hoch wie seit der Finanzkrise 2008 nicht mehr, so die Konsumforscher. Gleichzeitig seien die Erwartungen an die Einkommensaussichten stark gesunken. Sie sind demnach auf dem niedrigsten Wert seit April. Vor allem die hohen Energiepreise sorgen für Verunsicherung bei vielen Menschen. Deswegen rechnen die meisten damit, dass sie in den nächsten Monaten weniger kaufen werden. Außerdem werden sich wohl auch viele mit größeren Investitionen zurückhalten. Die Erhebung der Konsumforscher zeigt, dass auch die Bereitschaft zu größeren Anschaffungen leicht gesunken ist. Fiona Reinhardt, Nachrichtenredaktion.
22: In der Nähe von Barcelona sollen zwei Frauen rund 2 Jahre lang mit der Leiche eines Mannes im Haus gelebt haben. Nach ersten Ermittlungen der Polizei starb der Mann im Alter von 77 Jahren eines natürlichen Todes. Der Mann, seine 59-jährige Frau und seine 22-jährige Tochter sollen ihr Haus seit Beginn der Corona-Pandemie kaum noch verlassen haben.
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3: Auf der A1 Richtung Bremen gibt es zwischen Hamburg-Oehendorf und dem Maschener Kreuz 11 Kilometer Stau. In der Gegenrichtung Richtung Lübeck stockt es zwischen dem Horster Dreieck und dem Dreieck Hamburg-Norderelbe auf 4 Kilometern. Ebenfalls auf der A1 Richtung Bremen staut es sich zwischen Osnabrückhafen und Bramsche auf 8 Kilometern. In der Gegenrichtung Richtung Osnabrück gibt es zwischen Neuenkirchenförden und Bramsche 2 Kilometer Stau. Gute Fahrt.
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3: In Bad Deckenstedt haben wir aktuell 21 Grad. In Peine sind es 20 Grad, ebenso in Vorsfelde. In den nächsten Stunden ist es bedeckt und grau. Heute Nacht sinkt das Thermometer auf milde 13 Grad. Morgen wird es freundlich mit Sonne und Wolken bei bis zu 26 Grad.
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23: Und wunderschönen Samstag euch allen. Schön, dass ihr mit dabei seid. Heute ja die Rock Arena mal ohne Fußball-Bundesliga. Es ist natürlich Länderspielpause. Fußball gezockt wird heute aber übrigens noch in Bremen. Finde ich ganz spannend. Dort nämlich das Duell der Werder-Legenden gegen das Legendenteam von Real Madrid. Unter anderem mit dabei Legenden wie Thomas Schaaf, Diego, Per Mertesacker, Pepe, Claude Makelele unter anderem mit dabei, also wirklich richtig große Namen, und ich weiß auch, viele Rockbuddies sind dort mit am Start, deswegen euch schon mal ganz viel Spaß, solltet ihr da später noch hinfahren, um 18.30 Uhr ist dort Anpfiff. Wir machen natürlich aber erstmal hier das, was wir am besten können, nämlich richtig, richtig gute Mucke spielen. Ich habe gleich wie Offspring für euch You're Gonna Go Far Kid, und hier sind die Ärzte, hier ist Hurra!

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1: Na, wer von euch war gestern alles auf einem Rockkonzert oder besucht heute Abend noch einen richtig geilen Gig? Falls ja, schickt doch gerne mal eine WhatsApp rein, wohin es geht, und vor allem schickt uns später mal ein paar Fotos rüber. Falls ihr die nächsten Wochen noch nicht verplant sein solltet, gibt's jetzt von uns den wöchentlichen Tipp, unser Rockradar, wo denn bei euch in den kommenden Tagen und Wochen auch mal wieder so ein richtig geiles Rockkonzert oder Event stattfindet.
2: Am Samstag, den 17. Oktober, trifft in Braunschweig in der Volkswagenhalle Rock auf Klassik. The Dark Tenor kommt vorbei und wird eine super Show liefern. Los geht's hier um 20 Uhr und Karten gibt es ab 60 Euro. Und am Freitag, den 23. Oktober, da gibt's ein echt cooles Punkrock-Konzert im Kuferhaus in Braunschweig.
3: Mit deiner Wut auf der Straße.
2: Acht Eimer Hühnerherz, komm vorbei und werden euch ordentlich einheizen. Los geht's um 20 Uhr und Karten gibt's ab 35 Euro.
1: Danke Vincent für die ganzen Infos. Unser Rockradar gibt's natürlich jede Woche neu für euch, wo denn jetzt bei euch in der Region neueste Konzerte oder Events sind.
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9: Auf der A1 Lübeck Richtung Bremen gibt es zwischen Hamburg-Billstedt und dem Maschener Kreuz 10 Kilometer Stau. In der Gegenrichtung stockt der Verkehr zwischen dem Maschener Kreuz und dem Dreieck Hamburg-Norderelbe auf 8 Kilometern. Auf der A1 Osnabrück Richtung Bremen stauen sich die Fahrzeuge zwischen Osnabrückhafen und Bramsche auf 7 Kilometern. Ebenfalls Richtung Bremen gibt es zwischen Osnabrück Nord und Bramsche eine Gefahr durch eine ungesicherte Unfallstelle. Wir wünschen euch eine gute Fahrt.
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9: In Helmstedt haben wir aktuell 20 Grad, in Schöningen ebenfalls 20. Längede meldet 21 Grad. In den nächsten Stunden ist es bedeckt und grau. Heute Nacht sinkt das Thermometer auf milde 13 Grad. Morgen wird es freundlich mit Sonne und Wolken bei bis zu 26 Grad.
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1: Bon Jovi an euren Samstagnachmittag hier bei mir in der Rock Arena. Schön, dass ihr mit dabei seid und wir machen hier direkt weiter mal mit Bryan Adams. Ja, übrigens gerade auch auf Deutschland-Tournee ist. Unter anderem nächste Woche in Rostock, dann spielt er in Berlin, in Köln, in München, Nürnberg, Bremen, Hamburg, Leipzig, Mannheim. Also gibt wirklich richtig viele Deutschland-Konzerte. Und ich war ja letztes Jahr im Dezember schon bei seinem Konzert in Braunschweig und ich muss echt sagen, der Mann, der hat's immer noch drauf. Meintet ihr übrigens auch?
2: Das war mega cool. Also jeden Cent wert. Das war genauso klasse wie vor über 20 Jahren, als wir ihn schon mal hier gesehen haben.
3: Der Typ ist einfach gut.
4: Guter Mann.
5: Waren viele, viele von den alten Songs, auch die neuen, haben mir auch sehr, sehr gut gefallen.
6: 2 Stunden volle Kanne, einfach fantastisch. Bin echt geflasht.
1: Deswegen, ich werde jetzt auf seiner neuen Tour auf jeden Fall wieder auf sein Konzert gehen. Freue mich übrigens auch schon auf sein neues Album. Das kommt jetzt auch bald raus. Wird einfach ein Country-Album sein. Er war nämlich jetzt in Kanada unterwegs und dann hat er so ein bisschen sich gedacht, ach, das passt sich eigentlich ganz gut zu der ganzen Natur und er wollte auch mal was Neues ausprobieren. Wir hören ihn jetzt auf jeden Fall mit einem seiner größten Hits. Hier ist Bryan Adams mit The Summer of 69.

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0: Norbert, warum fährst du so viel?
2: Ich arbeite in Troisdorf. Das ist etwas über 55 Kilometer.
0: Ah.
2: Und da fahre ich täglich privat.
0: Das läppert sich, ja.
2: Oh ja.
0: Und hast du aber eine Garage?
2: Ja klar.
0: Sehr gut.
2: Da kommt der immer rein.
0: Weil ich habe nämlich keine und allein schon immer, wenn dann im Frühling diese ganzen Blüten und Harze aufs Auto tropfen, dann bin ich ja mal jetzt auf deinen Tipp gespannt.
2: Ich glaube, es sind nur 23%. Weil viele meinen, sie müssen immer neues Auto haben, immer up to date sein.
3: Aber ich bin auch so gewesen, dass ich immer gesagt habe, so wenn das anfängt zu kosten und du bist ständig in der Werkstatt, dann weg damit. So war ich
2: auch. Ja, aber an dem hier, da weiß ich, was ich dran habe.
3: Das ist schon ein sehr guter Tipp. Du bist schon sehr nah dran, aber es ist nicht richtig.
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19: Ich bin Jan-Henner Reitzer. Tanken soll ab Oktober wieder um 17 Cent pro Liter günstiger werden, zumindest wenn die Mineralölkonzerne die Steuersenkung komplett weitergeben. Der Bundestag hat die Neuauflage des Tankrabatts heute beschlossen, auch der Bundesrat stimmte zu. Die vorgesehene Entlastung soll bis Ende des Jahres gelten und steht in der Kritik, zum Beispiel von der Opposition im Bundestag. Ein Kritikpunkt, statt Tanken für alle günstiger zu machen, müsse eine gezielte Entlastung für diejenigen her, die Unterstützung auch wirklich nötig haben. Der Bundesrat hat sich heute mit vielen weiteren Themen beschäftigt. Unter anderem haben die Länder den Bund aufgefordert, mehr gegen Challenges in sozialen Medien zu tun, die Kinder und Jugendliche in Gefahr bringen.
20: An lebensgefährlichen Orten klettern, scharfe oder gar giftige Dinge zu sich nehmen oder sich zu würgen bis zum Blackout oder noch Schlimmeres. Solche vermeintlichen Challenges oder Mutproben in sozialen Medien können zu schwersten Verletzungen führen. Die Länderinitiative richtet sich an die Bundesregierung. Sie wird damit aufgefordert, das Recht zu schärfen. Mit einem Straftatbestand des Verleitens von Minderjährigen zu Selbstschädigungen. Ronny Thorau, Berlin.
19: Die Menschen in Deutschland sparen lieber, anstatt Geld auszugeben. Im September hat das Konsumklima nach einer Marktforschungsstudie einen Dämpfer bekommen. Als Grund dafür werden unsichere politische Zeiten weltweit genannt, sowie teure Energie.
11: Die Neigung zum Sparen ist so hoch wie seit der Finanzkrise 2008 nicht mehr, so die Konsumforscher. Gleichzeitig seien die Erwartungen an die Einkommensaussichten stark gesunken. Sie sind demnach auf dem niedrigsten Wert seit April. Vor allem die hohen Energiepreise sorgen für Verunsicherung bei vielen Menschen. Deswegen rechnen die meisten damit, dass sie in den nächsten Monaten weniger kaufen werden. Außerdem werden sich wohl auch viele mit größeren Investitionen zurückhalten. Die Erhebung der Konsumforscher zeigt, dass auch die Bereitschaft zu größeren Anschaffungen leicht gesunken ist. Fiona Reinhardt, Nachrichtenredaktion.
19: In der Nähe von Barcelona sollen zwei Frauen rund 2 Jahre lang mit der Leiche eines Mannes im Haus gelebt haben. Nach ersten Ermittlungen der Polizei starb der Mann im Alter von 77 Jahren eines natürlichen Todes. Der Mann, seine 59-jährige Frau und seine 22-jährige Tochter sollen ihr Haus seit Beginn der Corona-Pandemie kaum noch verlassen haben.
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22: Auf der A1 Richtung Bremen zwischen Hamburg-Billstedt und Maschener Kreuz gibt es 11 Kilometer Stau. In der Gegenrichtung Richtung Lübeck stockt der Verkehr zwischen Horster Dreieck und Dreieck Hamburg-Norderelbe auf 10 Kilometern. Ebenfalls auf der A1 Richtung Bremen zwischen Osnabrückhafen und Neuenkirchenförden sind 8 Kilometer Stau. Im weiteren Verlauf Richtung Osnabrück gibt es zwischen Neuenkirchenförden und Bramsche 2 Kilometer Stau. Gute Fahrt!
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22: Bei euch in Fallersleben sind es aktuell 21 Grad. In Salzgitter ebenfalls 21. Peine meldet 22 Grad. In den nächsten Stunden ist es bedeckt und grau. Heute Nacht sinkt das Thermometer auf milde 13 Grad. Morgen wird es freundlich mit Sonne und Wolken bei bis zu 26 Grad.
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23: Wunderschönen Samstag euch allen. Wir haben es kurz nach 3. Und was war eigentlich euer ältestes Auto? Also jetzt nicht euer erstes Auto, sondern vielmehr, mit welchem Auto habt ihr eigentlich so die meisten Kilometer abgeschraubt? Mit welchem Auto habt ihr so eure emotionalste Story gehabt? Genau diese Frage, die haben wir euch ja in dieser Woche gestellt. Und da gab es wirklich ganz, ganz tolle und viele Geschichten von euch da draußen. Die wollen wir auch gleich dann natürlich nochmal reinhören. Schickt mir gerne auch mal eure Story doch mal rüber, gerne per WhatsApp. Und dann hören wir da gleich rein nach Creed, Higher, Crazy Town, Butterfly. Und hier sind die Rolling Stones. Hier ist unser Rockklassiker Fall. Start Me Up.

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1: Wir haben in dieser Woche eure alten Karren gefeiert. Wir haben die Stories hinter diesen Autos gesucht und Mann, was habt ihr nicht für geile Autos?
2: Wir fahren ein Mercedes-Benz LA 911. Da fahren wir mit zu Rock im Park, Treckertreffen, Automobilausstellungen und solche Sachen. Also wir sind eigentlich ständig mit dem Teil unterwegs an den Wochenenden. Er hat keine Gurte, keine Servolenkung, keine Wischwaschanlage. Es ist einfach nur Auto.
1: Und der ein oder andere, der hat auch schon Ärger bekommen mit seiner Partnerin wegen seiner Karre oder in dem Fall hier wegen dem Moped.
3: Hat auch eine Ehe überlebt. Wenn dann irgendwann mal, wenn du so am Restaurieren und Schrauben bist und irgendwann die Ehefrau in die Garage kommt und sagt, dann bummst doch dein Moped. Dann weißt du, du hast es übertrieben.
1: Wir haben in dieser Woche eure alten Karren abgefeiert. Lieben Dank fürs Mitmachen. Da waren wirklich großartige Stories mit dabei. Und übrigens so ein paar Autos, die findet ihr auch nochmal auf unseren Social Media Kanälen auf Instagram oder auch auf Facebook.
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5: Auf der A1 Richtung Bremen gibt es zwischen Hamburg-Billstedt und Maschener Kreuz 11 Kilometer Stau. In der Gegenrichtung, Richtung Lübeck, stockt der Verkehr zwischen Maschener Kreuz und Dreieck Hamburg-Norderelbe auf 8 Kilometern. Ebenfalls auf der A1 Richtung Bremen staut es sich zwischen Osnabrückhafen und Bramsche auf 6 Kilometern. In der Gegenrichtung, Richtung Osnabrück, gibt es zwischen Neunkirchenförden und Bramsche 2 Kilometer Stau. Gute Fahrt!
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5: In Wolfsburg sind es aktuell 21 Grad, in Königslutter ebenfalls 21 und auch in Vechel-D messen wir 21 Grad. In den nächsten Stunden ist es bedeckt und grau. Heute Nacht sinkt das Thermometer auf milde 13 Grad. Morgen wird es freundlich mit Sonne und Wolken bei bis zu 26 Grad.
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1: U2 haben gestern 50 Jahre Jubiläum gefeiert. Das alles in ihrer Heimatstadt Dublin und der Kollege Martin Fischer, der war für uns mittendrin.
2: Ja, hi. Ich melde mich nochmal zurück nach allem, was hier die letzten Tage passiert ist. Also ich sag ganz ehrlich, ich muss das auch erstmal verdauen.
1: Martin, dann erzähl doch mal, wie feiert man denn als Band so seinen 50-Jährigen? Es gibt ja so kaum Gruppen, die eigentlich so lange durchgehalten haben.
2: Also es gab zwei verschiedene Riesen-Highlights am Freitag in Dublin. Als erstes haben U2 ein spontanes Konzert an ihrer alten Schule gegeben. Hier in Dublin, die Mount Temple Comprehensive School. Da haben die sich vor 50 Jahren kennengelernt und das war mitten auf dem Schulhof. Also das ganze Publikum bestand wirklich nur aus den Schülern. Wir mussten in so einer separaten Area stehen. Die haben sich dann vorgestellt mit den Klassen, in denen sie früher waren. Also an der Gitarre The Edge aus der 3U. Und mein persönliches Highlight dann, die Band hat die Streicherklasse von der Schule beim Song One mitspielen lassen.
1: Boah, das ist mal eine echt geile Aktion. Und ich habe gesehen, das war da nicht das einzige Konzert am Freitag, ne?
2: Nee, und das Beste ist, wir wussten davon auch nichts. Also wir waren dann zwischendurch bei so einer Album-Listening-Party, wo wir uns die neue Platte mal anhören durften. Davon darf ich natürlich nichts erzählen, aber dann kommen wir aus dieser Location raus, mitten in der Innenstadt und die ganze Straße ist voller Menschen. U2 haben sich dann wirklich nochmal auf so einen Balkon in der Shoppingmeile gestellt und rund eine Stunde lang gespielt. Und das war echt nochmal ein ganz anderes Gefühl, wenn du halb Dublin mitsingen lässt. Also ich kann am Ende nur sagen, beides war super geil mit anzuschauen. Falls ihr das mal sehen wollt, schaut auf unseren Social-Media-Kanälen vorbei. Da gibt's einen kleinen Einblick. Ich glaube, so kann man mal seinen 50. Geburtstag feiern, oder?
1: Kollege Martin Fischer für uns mittendrin in Dublin beim Geburtstag. 50 Jahre U2. Wir haben es natürlich gestern auch bei uns im Programm gefeiert. Wir haben gestern die 50 größten U2-Songs in der Morning Rock Show gespielt.
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0: Guten Morgen, wer ist denn dran?
2: Ja, moin, hier ist Nicole.
0: Was fährst du für ein Auto?
2: Ein VW Passat 3BG 1,8T 20V.
0: Halleluja! Also ich würde mal schätzen, wer seine Autobezeichnung so gut kann, der ist auch ein Autoliebhaber, oder?
2: Total, ja, das liegt in der Familie.
0: Dann hast du ja auch wahrscheinlich eine Meinung zu unserer aktuellen Frage. Was glaubst du denn, wie viel Prozent unserer Rockbuddies haben ein Auto, genauso wie du, mit mehr als 250.000 Kilometern auf der Uhr?
2: Also mein Tipp sind 12%.
0: Nicole, tatsächlich, was soll man sagen? Das ist genau richtig!
3: Jawohl, Glückwunsch!
0: Stark!
2: Danke, cool.
0: 12%. Ich hätte gedacht, es sind ein paar mehr.

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7: Ich bin Jan-Henner Reitzer. Tanken soll ab Oktober wieder um 17 Cent pro Liter günstiger werden, zumindest wenn die Mineralölkonzerne die Steuersenkung komplett weitergeben. Der Bundestag hat die Neuauflage des Tankrabatts heute beschlossen, auch der Bundesrat stimmte zu. Die vorgesehene Entlastung soll bis Ende des Jahres gelten und steht in der Kritik, zum Beispiel von der Opposition im Bundestag. Ein Kritikpunkt: statt Tanken für alle günstiger zu machen, müsse eine gezielte Entlastung für diejenigen her, die Unterstützung auch wirklich nötig haben. Der Bundesrat hat sich heute mit vielen weiteren Themen beschäftigt. Unter anderem haben die Länder den Bund aufgefordert, mehr gegen Challenges in sozialen Medien zu tun, die Kinder und Jugendliche in Gefahr bringen.
8: An lebensgefährlichen Orten klettern, scharfe oder gar giftige Dinge zu sich nehmen oder sich zu würgen bis zum Blackout oder noch Schlimmeres. Solche vermeintlichen Challenges oder Mutproben in sozialen Medien können zu schwersten Verletzungen führen. Die Länderinitiative richtet sich an die Bundesregierung. Sie wird damit aufgefordert, das Recht zu schärfen. Mit einem Straftatbestand des Verleitens von Minderjährigen zu Selbstschädigungen. Ronny Thorau, Berlin.
7: Die Menschen in Deutschland sparen lieber, anstatt Geld auszugeben. Im September hat das Konsumklima nach einer Marktforschungsstudie einen Dämpfer bekommen. Als Grund dafür werden unsichere politische Zeiten weltweit genannt, sowie teure Energie.
9: Die Neigung zum Sparen ist so hoch wie seit der Finanzkrise 2008 nicht mehr, so die Konsumforscher. Gleichzeitig seien die Erwartungen an die Einkommensaussichten stark gesunken. Sie sind demnach auf dem niedrigsten Wert seit April. Vor allem die hohen Energiepreise sorgen für Verunsicherung bei vielen Menschen. Deswegen rechnen die meisten damit, dass sie in den nächsten Monaten weniger kaufen werden. Außerdem werden sich wohl auch viele mit größeren Investitionen zurückhalten. Die Erhebung der Konsumforscher zeigt, dass auch die Bereitschaft zu größeren Anschaffungen leicht gesunken ist. Fiona Reinhardt, Nachrichtenredaktion.
7: In der Nähe von Barcelona sollen zwei Frauen rund 2 Jahre lang mit der Leiche eines Mannes im Haus gelebt haben. Nach ersten Ermittlungen der Polizei starb der Mann im Alter von 77 Jahren eines natürlichen Todes. Der Mann, seine 59-jährige Frau und seine 22-jährige Tochter sollen ihr Haus seit Beginn der Corona-Pandemie kaum noch verlassen haben.
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10: Auf der A1 Richtung Bremen gibt es zwischen Hamburg-Billstedt und dem Maschener Kreuz 10 Kilometer Stau. In der Gegenrichtung Richtung Hamburg staut es sich auf 8 Kilometern zwischen dem Maschener Kreuz und Hamburg-Stillhorn. Auf der A1 Richtung Bremen gibt es zwischen Osnabrückhafen und Bramsche 6 Kilometer Stau. Gute Fahrt.
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10: In Isenbüttel sind es aktuell 21 Grad. In Edemissen haben wir ebenfalls 21. Und auch in Fallersleben messen wir 21 Grad. In den nächsten Stunden ist es bedeckt und grau. Heute Nacht sinkt das Thermometer auf milde 13 Grad. Morgen wird es freundlich mit Sonne und Wolken bei bis zu 26 Grad.
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11: Wunderschönen Samstag euch, die Rock Arena heute ja ohne Bundesliga. Dafür ist ja aktuell Länderspielpause und wir müssen gleich auch nochmal natürlich über das DFB-Team sprechen. Die erste Länderspielpause unter Jürgen Klopp. Da gibt's gleich alle Eindrücke und Einblicke für euch nach Billy Idol, nach den Massive Wagons. Und hier sind Tom Petty and the Heartbreakers, unser Rockklassiker im Fall. Hier ist Learning to Fly.

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1: Spiel 1 der neuen DFB-Ära unter Jürgen Klopp ist durch. Ein 1:1 gegen die Niederlande. Und was nimmt man jetzt daraus mit? Geht man positiv aus diesem Spiel? Negativ? Ich finde viel eher, das ist ein Realitätscheck. Ein Realitätscheck, dass man natürlich auch keine Wunder unter Jürgen Klopp erwarten kann. Der kann nicht innerhalb von einer Woche dieses komplette Team, was man ja sagen muss, aus 10 Jahre langer Krise rausholen. Ich fand, da waren viele Ansätze, die waren wirklich sehr, sehr gut. Viele Ansätze aber auch, da hat man schon wieder so ein bisschen gemerkt, da fällt das Team wieder ein bisschen in alte Muster rein. Kloppo selbst war übrigens angetan von der Leistung seiner Jungs.
2: Ich war in vielen Momenten mit unserem Spiel zufrieden. Habe ich den Eindruck, dass wir auch nur Richtung Perfektion unterwegs waren? Das war man nicht. Aber wenn man das nicht ist, dann muss man so einen Spirit entwickeln, in dem man absolut bereit ist, alles rauszuhauen. Weil nur an den sonnigen Tagen performen zu können, damit kann ich ehrlich gesagt relativ wenig anfangen. Und deswegen haben die Jungs von mir, habe ich auch nach dem Spiel genauso gesagt, das war für ein erstes Spiel, war so viel dabei, womit wir super arbeiten können.
1: Den ersten Dreier unter Klopp, den gibt's dann hoffentlich morgen Abend. Es geht gegen Griechenland, die im ersten Spiel übrigens Serbien knapp besiegt haben, damit aber dann auch Tabellenführer dieser Nations League-Gruppe sind. Wird kein einfaches Spiel und trotzdem geht Deutschland hier durchaus als Favorit rein.
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12: Auf der A1 Richtung Bremen zwischen Osnabrück Nord und Bramsche gibt es 6 Kilometer Stau. In der Gegenrichtung, Richtung Osnabrück, steht ihr zwischen Neunkirchen-Vörden und Bramsche auf 1 Kilometer. Auf der A1 Richtung Hamburg zwischen Horster Dreieck und Hamburg-Stillhorn stockt der Verkehr auf 5 Kilometern. Auf der A7 Richtung Hamburg zwischen Seevetal-Ramelsloh und Horster Dreieck stockt der Verkehr auf 2 Kilometern. Ebenfalls Richtung Hamburg liegen zwischen Bad Fallingbostel und Dorfmark Metallteile auf der Fahrbahn. Wir wünschen euch eine gute Fahrt.
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12: In Längede sind es aktuell 21 Grad, in Königslutter ebenfalls 21 und auch in Salzgitter messen wir 21 Grad. In den nächsten Stunden ist es bedeckt und grau. Heute Nacht sinkt das Thermometer auf milde 13 Grad. Morgen wird es freundlich mit Sonne und Wolken bei bis zu 26 Grad.
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1: Man hört ja gefühlt ständig, dass wir Deutschen eigentlich überall irgendwie unterdurchschnittlich schlecht abschneiden. Aber hey, ich habe mal ein Thema gefunden, da kriegen die meisten Deutschen gute Noten, und zwar beim Thema Zahngesundheit. Knapp 3/4 der 12-Jährigen sind nämlich noch kariesfrei. Bei den Erwachsenen zwischen 35 und 44 Jahren, da hat sich die Zahl der gefüllten Zähne in den letzten 30 Jahren sogar halbiert. Und trotzdem ist natürlich noch Luft nach oben. Mehr zum Thema jetzt in diesem Beitrag.
2: Gesunde Zähne sind nicht nur wichtig für ein schönes Lächeln. Sie spielen auch eine große Rolle für Gesundheit im Alter.
3: Wenn man im Alter noch viele Zähne hat und gut damit kauen kann, steigt die Lebensqualität. Fehlende Zähne, schlecht sitzender Zahnersatz oder auch die Mundtrockenheit können die Kaufunktion einschränken. Ein weiterer Vorteil, wer bissfeste Kost isst, trainiert damit seine Kaumuskulatur.
2: Sagt die Zahnmedizinerin Professorin Cornelia Frese. Damit die Zähne möglichst lang gesund bleiben, gibt es ein paar einfache Regeln. Mindestens 2x täglich putzen, Zahnzwischenräume reinigen und Jodsalz mit Fluorid verwenden.
3: Fluorid verbleibt nach dem Essen an den Zähnen, also auf der Zahnoberfläche, stärkt somit den Zahnschmelz und hemmt die Kariesbakterien. Die Empfehlung ist allerdings nicht, große Mengen an Salz zu essen. Vielmehr, wenn Salz gegessen wird, dann bitte Jodsalz mit Fluorid verwenden.
2: Nicht nur beim Essen, sondern auch bei Getränken macht die richtige Wahl einen Unterschied. Am besten für die Zähne ist nach wie vor
3: auf jeden Fall Wasser. Wasser enthält keinen Zucker und verursacht auch keine Karies. Gesüßte Getränke erhöhen zusätzlich das Risiko für Karies natürlich, aber auch für Übergewicht und Folgeerkrankungen wie beispielsweise Diabetes und Herz-Kreislauf-Erkrankungen.
1: Wichtiges Thema, weitere Tipps rund um die Zahngesundheit und richtige Pflege gibt's übrigens auch im Netz unter kariesvorbeugung.de, und wir wollen natürlich auch, dass eure Zähne gesund und sauber bleiben, und deswegen gibt's jetzt auch gerade bei uns eine Zahnbürste von Oral-B zu gewinnen, und zwar die IO Black Onyx Series 9N im Wert von über 200 Euro mit Ladestation, Farbdisplay, was es nicht mittlerweile alles gibt. Zu gewinnen gibt's die bei uns in unserer kostenlosen App.
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0: Wir suchen heute eure ältesten Autos und die schönsten Geschichten dazu. Und bei uns ist jetzt am Telefon der Udo. Guten Morgen.
2: Guten Morgen.
0: Hi Udo, und du bringst kein Auto, sondern hier ein Motorrad an den Start. Was hast du denn?
2: Das ist eine Honda DB57 F1, Baujahr 77. Ja, alt, schwer, brutal laut, aber gut, sage ich immer.
0: Welche Farbe?
2: Die ist Viperngrün.
0: Oh, gefährlich. Ja. Schönes Ding.
2: Hat auch eine Ehe überlebt. Ja, wenn dann irgendwann mal die Ehefrau in die Garage kommt und sagt, dann bummst doch dein Moped. Dann weißt du, du hast es übertrieben.
1: Eieiei. 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
3: Brian May von Queen hat einen Doktortitel in Astrophysik.

0: Neben seiner Gitarrenkarriere schloss er sein Studium ab und arbeitet auch wissenschaftlich. Einfach talentiert der Mann.
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13: Ich bin Jan-Henner Reitzer. Tanken soll ab Oktober wieder um 17 Cent pro Liter günstiger werden, zumindest wenn die Mineralölkonzerne die Steuersenkung komplett weitergeben. Der Bundestag hat die Neuauflage des Tankrabatts heute beschlossen, auch der Bundesrat stimmte zu. Die vorgesehene Entlastung soll bis Ende des Jahres gelten und steht in der Kritik, zum Beispiel von der Opposition im Bundestag. Ein Kritikpunkt: statt Tanken für alle günstiger zu machen, müsse eine gezielte Entlastung für diejenigen her, die Unterstützung auch wirklich nötig haben. Der Bundesrat hat sich heute mit vielen weiteren Themen beschäftigt. Unter anderem haben die Länder den Bund aufgefordert, mehr gegen Challenges in sozialen Medien zu tun, die Kinder und Jugendliche in Gefahr bringen.
14: An lebensgefährlichen Orten klettern, scharfe oder gar giftige Dinge zu sich nehmen oder sich zu würgen bis zum Blackout oder noch Schlimmeres. Solche vermeintlichen Challenges oder Mutproben in sozialen Medien können zu schwersten Verletzungen führen. Die Länderinitiative richtet sich an die Bundesregierung. Sie wird damit aufgefordert, das Recht zu schärfen mit einem Straftatbestand des Verleitens von Minderjährigen zu Selbstschädigungen. Ronny Thorau, Berlin.
13: Die Menschen in Deutschland sparen lieber, anstatt Geld auszugeben. Im September hat das Konsumklima nach einer Marktforschungsstudie einen Dämpfer bekommen. Als Grund dafür werden unsichere politische Zeiten weltweit genannt, sowie teure Energie.
15: Die Neigung zum Sparen ist so hoch wie seit der Finanzkrise 2008 nicht mehr, so die Konsumforscher. Gleichzeitig seien die Erwartungen an die Einkommensaussichten stark gesunken. Sie sind demnach auf dem niedrigsten Wert seit April. Vor allem die hohen Energiepreise sorgen für Verunsicherung bei vielen Menschen. Deswegen rechnen die meisten damit, dass sie in den nächsten Monaten weniger kaufen werden. Außerdem werden sich wohl auch viele mit größeren Investitionen zurückhalten. Die Erhebung der Konsumforscher zeigt, dass auch die Bereitschaft zu größeren Anschaffungen leicht gesunken ist. Fiona Reinhardt, Nachrichtenredaktion.
13: In der Nähe von Barcelona sollen zwei Frauen rund 2 Jahre lang mit der Leiche eines Mannes im Haus gelebt haben. Nach ersten Ermittlungen der Polizei starb der Mann im Alter von 77 Jahren eines natürlichen Todes. Der Mann, seine 59-jährige Frau und seine 22-jährige Tochter sollen ihr Haus seit Beginn der Corona-Pandemie kaum noch verlassen haben.
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8: Auf der A1 Richtung Lübeck gibt es zwischen dem Maschener Kreuz und dem Dreieck Hamburg-Norderelbe 7 Kilometer stockenden Verkehr. In der Gegenrichtung Richtung Bremen staut es sich zwischen Neunkirchenförden und Bramsche auf 1 Kilometer. Ebenfalls auf der A1 Richtung Bremen zwischen Osnabrück-Nord und Bramsche staut es sich auf 6 Kilometern. Mindestens eine Stunde Verzögerung müsst ihr hier einplanen. Habt eine gute und sichere Fahrt.
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8: Bei euch in Vorsfelde sind es aktuell 21 Grad. Auch in Vechelde messen wir 21 Grad und Leiferde meldet ebenfalls 21 Grad. In der Nacht sinkt das Thermometer auf milde 12 Grad. Morgen wird es teils bewölkt mit freundlichen Auflockerungen. Bei anfangs 12 Grad. Im Laufe des Tages steigt das Thermometer auf angenehm warme 26 Grad an.
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16: Wunderschönen Samstagnachmittag euch allen. Es ist Länderspielpause mal, keine Fußball-Bundesliga. Ey, und ganz ehrlich, das ist doch auch mal ganz angenehm. Endlich mal ein Wochenende, wo man nicht von seinem Lieblingsverein enttäuscht werden kann, oder? Wir machen weiter mit Blink-182 gleich, All the Small Things, davor noch Green Day, Boulevard of Broken Dreams. Und jetzt wird's legendär. Für mich der größte Hit aller Zeiten. Hier sind Queen mit Bohemian Rhapsody.

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1: In dieser Woche gab es bei 60 Seconds Spezial gemeinsam mit Air France Langstreckenflüge zu gewinnen. Entweder nach Guadeloupe, Bangkok, Peking oder auch nach Miami. Und das hier, das war die Gewinnerrunde. Wir können ja nochmal reinhören und ihr dürft gerne miträtseln.
2: In welchem heutigen Land befanden sich die hängenden Gärten von Babylon, eins der 7 antiken Weltwunder? Im Irak oder in Afghanistan?
3: Im Irak.
2: In welchem Land steht der Taj Mahal?
3: Indien.
2: Auf welchem Kontinent befinden sich die Pyrenäen?
3: In Europa.
2: Wie heißt die größte päpstliche Kathedrale in Rom?
3: Der Petersdom.
2: Zu welchem Bundesland gehört die Insel Rügen?
3: Zu Mecklenburg-Vorpommern.
2: Ist das Tote Meer das salzhaltigste Gewässer der Welt?
3: Ja.
2: Nein, der Assalsee in Afrika. Lanzarote gehört zu welcher Inselgruppe?
3: Zu den Kanaren.
2: In welcher Stadt liegt der Hyde Park?
3: In London.
2: In welchem Land liegt der Baikalsee?
3: In Russland.
2: Welcher ist der längste Fluss, der durch Hamburg fließt?
3: Das ist die Elbe.
2: In welcher Stadt in Illinois beginnt die Route 66? Springfield oder Chicago?
3: In Chicago.
2: Lower Saxony ist der englische Name welchen Bundeslandes?
3: Sachsen.
2: Niedersachsen. Auf welchem Kontinent befindet sich der Titicacasee?
3: Südamerika.
2: Wie heißt die Hauptstadt der Ukraine?
3: Das ist Kiew.
2: Und wie ist die Hauptstadt von Brandenburg?
3: Das ist Potsdam.
2: Wie heißen die berühmten Zwillingshügel in San Francisco? Gibt's auch einen Film drüber? Der größte Berg Afrikas wird auch Willemskuppe genannt. Welcher ist gemeint?
3: Kilimanjaro.
2: Ist richtig, aber die Zeit war vorbei. So, Michael. Das war aber viel, was du gewusst hast. Jetzt die Frage, wie viel? Engelhardt.
4: Das war richtig stark. Twin Peaks sogar, nicht schlecht. Michael, 14 Punkte bringt dir das.
1: So, Glückwunsch an den Michael, 14 Punkte. Boah, starke Leistung. Und nächste Woche hauen wir direkt die nächste Destination raus, gemeinsam mit Air France und den Hannover Airport. Es geht um 2 Flüge nach Paris in die Stadt der Liebe. Also könnt euch gerne jetzt schon mal anmelden bei uns in unserer kostenlosen App für 60 Seconds Spezial. Die nächste Spielrunde dann in der Morning Rock Show am Montag um 7:15.
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9: Auf der A1 Richtung Bremen gibt es zwischen Osnabrück Nord und Bramsche 6 Kilometer Stau. In der Gegenrichtung, Richtung Osnabrück, steht ihr zwischen Neunkirchenförden und Osnabrück Nord auf 1 Kilometer. Auf der A7 Richtung Hamburg liegen zwischen Altwarmbüchen und Großburg-Wedel Gegenstände auf dem rechten und dem mittleren Fahrstreifen. Ebenfalls auf der A31 Richtung Leer blockieren Gegenstände zwischen Rehde und Papenburg den linken und den mittleren Fahrstreifen. Habt eine gute und sichere Fahrt.
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9: In Königslutter haben wir aktuell 21 Grad, in Wolfsburg ebenfalls 21 und auch Vecheldee meldet 21 Grad. In der Nacht sinkt das Thermometer auf milde 12 Grad. Morgen wird es teils bewölkt mit freundlichen Auflockerungen bei anfangs 12 Grad. Im Laufe des Tages steigt das Thermometer auf angenehm warme 26 Grad an.
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0: Na, wer von euch war gestern alles auf einem Rockkonzert oder besucht heute Abend noch einen richtig geilen Gig? Falls ja, schickt doch gerne mal eine WhatsApp rein, wohin es geht, und vor allem schickt uns später mal ein paar Fotos rüber. Falls ihr die nächsten Wochen noch nicht verplant sein solltet, gibt's jetzt von uns den wöchentlichen Tipp, unser Rockradar, wo denn bei euch in den kommenden Tagen und Wochen auch mal wieder so ein richtig geiles Rockkonzert oder Event stattfindet.
1: Am Samstag, den 17. Oktober, trifft in Braunschweig in der Volkswagen Halle Rock auf Klassik. The Dark Tenor kommt vorbei und wird eine super Show liefern. Los geht's hier um 20 Uhr und Karten gibt es ab 60 Euro. Und am Freitag, den 23. Oktober, da gibt's ein echt cooles Punkrock-Konzert im Kuferhaus in Braunschweig.
2: Mit deiner Hut auf der Straße.
1: Acht Eimer Hühnerherz, komm vorbei und werden euch ordentlich einheizen. Los geht's um 20 Uhr und Karten gibt's ab 35 Euro.
0: Danke Vincent für die ganzen Infos. Unser Rockradar gibt's natürlich jede Woche neu für euch, wo denn jetzt bei euch in der Region neueste Konzerte oder Events sind.
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13: Ich bin Jan-Henner Reitzer. Tanken soll ab Oktober wieder um 17 Cent pro Liter günstiger werden, zumindest wenn die Mineralölkonzerne die Steuersenkung komplett weitergeben. Der Bundestag hat die Neuauflage des Tankrabatts heute beschlossen, auch der Bundesrat stimmte zu. Die vorgesehene Entlastung soll bis Ende des Jahres gelten und steht in der Kritik zum Beispiel von der Opposition im Bundestag. Ein Kritikpunkt, statt Tanken für alle günstiger zu machen, müsse eine gezielte Entlastung für diejenigen her, die Unterstützung auch wirklich nötig haben. Der Bundesrat hat sich heute mit vielen weiteren Themen beschäftigt. Unter anderem haben die Länder den Bund aufgefordert, mehr gegen Challenges in sozialen Medien zu tun, die Kinder und Jugendliche in Gefahr bringen.
14: An lebensgefährlichen Orten klettern, scharfe oder gar giftige Dinge zu sich nehmen oder sich zu würgen bis zum Blackout oder noch Schlimmeres. Solche vermeintlichen Challenges oder Mutproben in sozialen Medien können zu schwersten Verletzungen führen. Die Länderinitiative richtet sich an die Bundesregierung. Sie wird damit aufgefordert, das Recht zu schärfen mit einem Straftatbestand des Verleitens von Minderjährigen zu Selbstschädigungen. Ronny Thorau, Berlin.
13: Die Menschen in Deutschland sparen lieber, anstatt Geld auszugeben. Im September hat das Konsumklima nach einer Marktforschungsstudie einen Dämpfer bekommen. Als Grund dafür werden unsichere politische Zeiten weltweit genannt, sowie teure Energie.
15: Die Neigung zum Sparen ist so hoch wie seit der Finanzkrise 2008 nicht mehr, so die Konsumforscher. Gleichzeitig seien die Erwartungen an die Einkommensaussichten stark gesunken. Sie sind demnach auf dem niedrigsten Wert seit April. Vor allem die hohen Energiepreise sorgen für Verunsicherung bei vielen Menschen. Deswegen rechnen die meisten damit, dass sie in den nächsten Monaten weniger kaufen werden. Außerdem werden sich wohl auch viele mit größeren Investitionen zurückhalten. Die Erhebung der Konsumforscher zeigt, dass auch die Bereitschaft zu größeren Anschaffungen leicht gesunken ist. Fiona Reinhardt, Nachrichtenredaktion.
13: In der Nähe von Barcelona sollen zwei Frauen rund 2 Jahre lang mit der Leiche eines Mannes im Haus gelebt haben. Nach ersten Ermittlungen der Polizei starb der Mann im Alter von 77 Jahren eines natürlichen Todes. Der Mann, seine 59-jährige Frau und seine 22-jährige Tochter sollen ihr Haus seit Beginn der Corona-Pandemie kaum noch verlassen haben.
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16: Auf der A1 Richtung Bremen gibt es zwischen Osnabrück Nord und Neuenkirchen-Vörden 5 Kilometer Stau. In der Gegenrichtung, Richtung Osnabrück, läuft der Verkehr zwischen Neuenkirchen-Vörden und Bramsche nur zäh. Auf der A7 Richtung Kassel liegt zwischen Hannover-Schmünden-Hedemünden und Hannover-Schmünden-Lutterberg ein Reifen auf der Fahrbahn. Ebenfalls auf der A7 Richtung Hamburg blockieren Gegenstände zwischen Altwarmbüchen und Großburg-Wedel den rechten und mittleren Fahrstreifen. Wir wünschen euch eine gute Fahrt.
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16: In Fallersleben sind es aktuell 20 Grad, in Vorsfelde ebenfalls 20 und auch in Gifhorn messen wir 20 Grad. In der Nacht sinkt das Thermometer auf milde 12 Grad. Morgen wird es teils bewölkt mit freundlichen Auflockerungen bei anfangs 12 Grad. Im Laufe des Tages steigt das Thermometer auf angenehm warme 26 Grad an.
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17: Wunderschönen Samstagabend euch allen. Ihr hört die Rock Arena heute ja ohne Fußball-Bundesliga. Gezockt wird aber trotzdem und zwar in Bremen. Um 18.30 Uhr Anpfiff dort beim Legendenspiel zwischen Werder Bremen und den Legendenteam von Real Madrid. Mit dabei unter anderem Thomas Schaaf, Diego Per Mertesacker, Pepe. Also wirklich die höchste Garde. Ich weiß, dass ganz viele Rockbuddies dort auch mit am Start sind. Deswegen wünsche ich euch schon mal ganz viel Spaß bei diesem Spiel und wir machen hier jetzt erstmal weiter natürlich mit dem besten Rock'n'Pop, euer Mix für diesen Samstagabend. Boston, Limp Bizkit mit dabei oder jetzt auch Alanis Morissette, hier ist You Oughta Know.

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1: U2 haben gestern 50 Jahre Jubiläum gefeiert. Das alles in ihrer Heimatstadt Dublin und der Kollege Martin Fischer, der war für uns mittendrin.
2: Ja, hi. Ich melde mich nochmal zurück nach allem, was hier die letzten Tage passiert ist. Also ich sag ganz ehrlich, ich muss das auch erstmal verdauen.
1: Martin, dann erzähl doch mal, wie feiert man denn als Band so seinen 50-Jährigen? Es gibt ja so kaum Gruppen, die eigentlich so lange durchgehalten haben.
2: Also es gab zwei verschiedene Riesen-Highlights am Freitag in Dublin. Als erstes haben U2 ein spontanes Konzert an ihrer alten Schule gegeben. Hier in Dublin, die Mount Temple Comprehensive School. Da haben die sich vor 50 Jahren kennengelernt und das war mitten auf dem Schulhof. Also das ganze Publikum bestand wirklich nur aus den Schülern. Wir mussten in so einer separaten Area stehen. Die haben sich dann vorgestellt mit den Klassen, in denen sie früher waren. Also an der Gitarre The Edge aus der 3U. Und mein persönliches Highlight dann, die Band hat die Streicherklasse von der Schule beim Song One mitspielen lassen.
1: Boah, das ist mal eine echt geile Aktion. Und ich habe gesehen, das war da nicht das einzige Konzert am Freitag, ne?
2: Nee, und das Beste ist, wir wussten davon auch nichts. Also wir waren dann zwischendurch bei so einer Album-Listening-Party, wo wir uns die neue Platte mal anhören durften. Davon darf ich natürlich nichts erzählen, aber dann kommen wir aus dieser Location raus, mitten in der Innenstadt und die ganze Straße ist voller Menschen. U2 haben sich dann wirklich nochmal auf so einen Balkon in der Shoppingmeile gestellt und rund eine Stunde lang gespielt. Und das war echt nochmal ein ganz anderes Gefühl, wenn du halb Dublin mitsingen kannst. Also ich kann am Ende nur sagen, beides war super geil mit anzuschauen. Falls ihr das mal sehen wollt, schaut auf unseren Social-Media-Kanälen vorbei, da gibt's einen kleinen Einblick. Ich glaube, so kann man mal seinen 50. Geburtstag feiern, oder?
1: Kollege Martin Fischer für uns mittendrin in Dublin beim Geburtstag. 50 Jahre U2, wir haben es natürlich gestern auch bei uns im Programm gefeiert. Wir haben gestern die 50 größten U2-Songs in der Morning Rock Show gespielt.
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14: Auf der A1 Richtung Bremen gibt es zwischen Osnabrück Nord und Bramsche 4 Kilometer Stau. Auf der A7 Richtung Hamburg liegt zwischen Altwarmbüchen und Großburg-Wedel eine Gefahr durch Gegenstände auf dem rechten und dem mittleren Fahrstreifen. Auf der A352 Richtung Hannover West gibt es zwischen Dreieck Hannover Nord und Langenhagen-Kaltenweide 1 Kilometer Stau. Gute Fahrt!
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14: In Isenbüttel sind es aktuell 19 Grad. In Vechelde haben wir 20 Grad, ebenso in Königslutter. In der Nacht sinkt das Thermometer auf milde 12 Grad. Morgen wird es teils bewölkt mit freundlichen Auflockerungen bei anfangs 12 Grad. Im Laufe des Tages steigt das Thermometer auf angenehm warme 26 Grad an.
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1: Wir haben in dieser Woche eure alten Karren gefeiert. Wir haben die Stories hinter diesen Autos gesucht und Mann, was habt ihr nicht für geile Autos?
2: Wir fahren ein Mercedes-Benz LA 911. Da fahren wir mit zu Rock im Park, Treckertreffen, Automobilausstellungen und solche Sachen. Also wir sind eigentlich ständig mit dem Teil unterwegs an den Wochenenden. Er hat keine Gurte, keine Servolenkung, keine Wischwaschanlage. Es ist einfach nur Auto.
1: Und der ein oder andere, der hat auch schon Ärger bekommen mit seiner Partnerin wegen seiner Karre oder in dem Fall hier wegen dem Moped.
3: Hat auch eine Ehe überlebt. Wenn dann irgendwann mal, wenn du so am Restaurieren und Schrauben bist und irgendwann die Ehefrau in die Garage kommt und sagt, dann bummst doch dein Moped. Dann weißt du, du hast es übertrieben.
1: Wir haben in dieser Woche eure alten Karren abgefeiert. Lieben Dank fürs Mitmachen. Da waren wirklich großartige Stories mit dabei. Und übrigens so ein paar Autos, die findet ihr auch nochmal auf unseren Social Media Kanälen auf Instagram oder auch auf Facebook.
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0: 250.000 Kilometer.
1: In der Leitung ist jetzt Alex aus Rauderfehl.
2: Ja, also ich habe auch noch mit meiner Freundin zusammen einen Camper umgebaut. Der hat schon 513.000 Kilometer auf dem Tacho.
0: Nein, Jausa! Das habe ich ja noch nie gehört.
2: Der läuft hundertprozentig, hat Frischstift bekommen, alles super. Das ist ein VWLT, dieser alte Sprinter quasi.
0: Alex, wie viel Prozent glaubst du, haben mehr als 250.000 Kilometer gefahren mit ihren Karren?
2: Oh, also ich würde schätzen 47%.
0: Krass. Was, die Hälfte?
2: Ja, denke ich schon.
1: Deins reicht ja auch für zwei.
0: Ja, stimmt. Okay, Alex, du bist ein bisschen sehr hoch reingegangen. Das war zu viel.
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18: Ich bin Jan-Henner Reitzer. Tanken soll ab Oktober wieder um 17 Cent pro Liter günstiger werden, zumindest wenn die Mineralölkonzerne die Steuersenkung komplett weitergeben. Der Bundestag hat die Neuauflage des Tankrabatts heute beschlossen, auch der Bundesrat stimmte zu. Die vorgesehene Entlastung soll bis Ende des Jahres gelten und steht in der Kritik, zum Beispiel von der Opposition im Bundestag. Ein Kritikpunkt, statt Tanken für alle günstiger zu machen, müsse eine gezielte Entlastung für diejenigen her, die Unterstützung auch wirklich nötig haben. Der Bundesrat hat sich heute mit vielen weiteren Themen beschäftigt. Unter anderem haben die Länder den Bund aufgefordert, mehr gegen Challenges in sozialen Medien zu tun, die Kinder und Jugendliche in Gefahr bringen.
19: An lebensgefährlichen Orten klettern, scharfe oder gar giftige Dinge zu sich nehmen oder sich zu würgen bis zum Blackout oder noch Schlimmeres. Solche vermeintlichen Challenges oder Mutproben in sozialen Medien können zu schwersten Verletzungen führen. Die Länderinitiative richtet sich an die Bundesregierung. Sie wird damit aufgefordert, das Recht zu schärfen. Mit einem Straftatbestand des Verleitens von Minderjährigen zu Selbstschädigungen. Ronny Thorau, Berlin.
18: Die Menschen in Deutschland sparen lieber, anstatt Geld auszugeben. Im September hat das Konsumklima nach einer Marktforschungsstudie einen Dämpfer bekommen. Als Grund dafür werden unsichere politische Zeiten weltweit genannt sowie teure Energie.
5: Die Neigung zum Sparen ist so hoch wie seit der Finanzkrise 2008 nicht mehr, so die Konsumforscher. Gleichzeitig seien die Erwartungen an die Einkommensaussichten stark gesunken. Sie sind demnach auf dem niedrigsten Wert seit April. Vor allem die hohen Energiepreise sorgen für Verunsicherung bei vielen Menschen. Deswegen rechnen die meisten damit, dass sie in den nächsten Monaten weniger kaufen werden. Außerdem werden sich wohl auch viele mit größeren Investitionen zurückhalten. Die Erhebung der Konsumforscher zeigt, dass auch die Bereitschaft zu größeren Anschaffungen leicht gesunken ist. Fiona Reinhardt, Nachrichtenredaktion.
18: In der Nähe von Barcelona sollen zwei Frauen rund 2 Jahre lang mit der Leiche eines Mannes im Haus gelebt haben. Nach ersten Ermittlungen der Polizei starb der Mann im Alter von 77 Jahren eines natürlichen Todes. Der Mann, seine 59-jährige Frau und seine 22-jährige Tochter sollen ihr Haus seit Beginn der Corona-Pandemie kaum noch verlassen haben.
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9: Auf der A1 Richtung Bremen gibt es zwischen Osnabrück Nord und Bramsche 4 Kilometer Stau. In der Gegenrichtung steht ihr zwischen Neunkirchen-Vörden und Bramsche auf 1 Kilometer. Auf der A2 Richtung Hannover liegen Gegenstände auf der Fahrbahn zwischen Lehrte Ost und dem Kreuz Hannover Ost. Auf der A7 Richtung Hannover steht ein kaputter Lastwagen auf dem Standstreifen zwischen Hannover-Schmünden-Hedemünden und dem Dreieck Drammetal. Ebenfalls auf der A7 Richtung Hamburg liegen Gegenstände auf dem rechten und dem mittleren Fahrstreifen zwischen Altwarmbüchen und Großburg-Wedel. Gute Fahrt!
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9: In Königslutter haben wir aktuell 19 Grad, in Peine ebenfalls. Vorsfelde meldet 18 Grad. In der Nacht sinkt das Thermometer auf milde 12 Grad. Morgen wird es teils bewölkt mit freundlichen Auflockerungen bei anfangs 12 Grad. Im Laufe des Tages steigt das Thermometer auf angenehm warme 26 Grad an.
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20: Wunderschönen Samstag euch allen. Ich hoffe, ihr habt bislang ein schönes Wochenende und jetzt natürlich dann besonders einen richtig schönen Samstagabend. Entweder gemütlich zu Hause auf der Couch, ganz entspannt auf der Autobahn oder ja dann doch irgendwo auf einem Konzert. Wenn ja, schickt uns doch gerne mal ein paar Fotos rüber. Wir gemeinsam haben noch eine Stunde das Vergnügen und die Zeit, die nutzen wir hier natürlich für den besten Rock and Pop. Ich habe gleich Liquido für euch. Davor auch noch Chad Kruger oder jetzt AC/DC. Hier sind die Hellspells.

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1: Spiel 1 der neuen DFB-Ära unter Jürgen Klopp ist durch. Ein 1:1 gegen die Niederlande. Und was nimmt man jetzt daraus mit? Geht man positiv aus diesem Spiel? Negativ? Ich finde viel eher, das ist ein Realitätscheck. Ein Realitätscheck, dass man natürlich auch keine Wunder unter Jürgen Klopp erwarten kann. Der kann nicht innerhalb von einer Woche dieses komplette Team, was man ja sagen muss, aus 10 Jahre langer Krise rausholen. Ich fand, da waren viele Ansätze, die waren wirklich sehr, sehr gut. Viele Ansätze, aber auch, da hat man schon wieder so ein bisschen gemerkt, da fällt das Team wieder ein bisschen in alte Muster rein. Kloppo selbst war übrigens angetan von der Leistung seiner Jungs.
2: Ich war in vielen Momenten mit unserem Spiel zufrieden. Habe ich den Eindruck, dass wir auch nur Richtung Perfektion unterwegs waren? Das war man nicht. Aber wenn man das nicht ist, dann muss man so einen Spirit entwickeln, in dem man absolut bereit ist, alles rauszuhauen. Weil nur an den sonnigen Tagen performen zu können, damit kann ich ehrlich gesagt relativ wenig anfangen. Und deswegen haben die Jungs von mir, habe ich auch nach dem Spiel genauso gesagt, das war für ein erstes Spiel, war so viel dabei, womit wir super arbeiten können.
1: Den ersten Dreier unter Klopp, den gibt's dann hoffentlich morgen Abend. Es geht gegen Griechenland, die im ersten Spiel übrigens Serbien knapp besiegt haben, damit aber dann auch Tabellenführer dieser Nations League-Gruppe sind. Wird kein einfaches Spiel und trotzdem geht Deutschland hier durchaus als Favorit rein.
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5: Auf der A1 zwischen Neunkirchenförden und Bramsche kommt euch ein Falschfahrer entgegen. Vorsicht auf beiden Spuren. Ebenfalls auf der A1 Richtung Bremen gibt es zwischen Osnabrück Nord und Neunkirchenförden 4 Kilometer Stau. Gute Fahrt.
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5: In Edemissen haben wir aktuell 18 Grad. Fallersleben meldet 17 Grad und auch Vechelde zeigt 18 Grad. In der Nacht sinkt das Thermometer auf milde 12 Grad. Morgen wird es teils bewölkt mit freundlichen Auflockerungen bei anfangs 12 Grad. Im Laufe des Tages steigt das Thermometer auf angenehm warme 26 Grad an.
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1: Man hört ja gefühlt ständig, dass wir Deutschen eigentlich überall irgendwie unterdurchschnittlich schlecht abschneiden. Aber hey, ich habe mal ein Thema gefunden, da kriegen die meisten Deutschen gute Noten, und zwar beim Thema Zahngesundheit. Knapp 3/4 der 12-Jährigen sind nämlich noch kariesfrei. Bei den Erwachsenen zwischen 35 und 44 Jahren, da hat sich die Zahl der gefüllten Zähne in den letzten 30 Jahren sogar halbiert. Und trotzdem ist natürlich noch Luft nach oben. Mehr zum Thema jetzt in diesem Beitrag.
2: Gesunde Zähne sind nicht nur wichtig für ein schönes Lächeln. Sie spielen auch eine große Rolle für Gesundheit im Alter.
3: Wenn man im Alter noch viele Zähne hat und gut damit kauen kann, steigt die Lebensqualität. Fehlende Zähne, schlecht sitzender Zahnersatz oder auch die Mundtrockenheit können die Kaufunktion einschränken. Ein weiterer Vorteil: wer bissfeste Kost isst, trainiert damit seine Kaumuskulatur,
2: sagt die Zahnmedizinerin Professorin Cornelia Frese. Damit die Zähne möglichst lang gesund bleiben, gibt es ein paar einfache Regeln. Mindestens 2x täglich putzen, Zahnzwischenräume reinigen und Jodsalz mit Fluorid verwenden.
3: Fluorid verbleibt nach dem Essen an den Zähnen, also auf der Zahnoberfläche, stärkt somit den Zahnschmelz und hemmt die Kariesbakterien. Die Empfehlung ist allerdings nicht, große Mengen an Salz zu essen. Vielmehr, wenn Salz gegessen wird, dann bitte Jodsalz mit Fluorid verwenden.
2: Nicht nur beim Essen, sondern auch bei Getränken macht die richtige Wahl einen Unterschied. Am besten für die Zähne ist nach wie vor
3: auf jeden Fall Wasser. Wasser enthält keinen Zucker und verursacht auch keine Karies. Gesüßte Getränke erhöhen zusätzlich das Risiko für Karies natürlich, aber auch für Übergewicht und Folgeerkrankungen wie beispielsweise Diabetes und Herz-Kreislauf-Erkrankungen.
1: Wichtiges Thema, weitere Tipps rund um die Zahngesundheit und richtige Pflege gibt's übrigens auch im Netz unter kariesvorbeugung.de, und wir wollen natürlich auch, dass eure Zähne gesund und sauber bleiben, und deswegen gibt's jetzt auch gerade bei uns eine Zahnbürste von Oral-B zu gewinnen, und zwar die IO Black Onyx Series 9N im Wert von über 200 Euro mit Ladestation, Farbdisplay, was es nicht mittlerweile alles gibt. 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
0: Norbert, warum fährst du so viel?
2: Ich arbeite in Troisdorf. Das ist etwas über 55 Kilometer.
0: Ah.
2: Und da fahre ich täglich privat.
0: Das läppert sich, ja.
2: Oh ja.
0: Und hast du aber eine Garage?
2: Ja klar.
0: Sehr gut.
2: Da kommt der immer rein.
0: Weil direkt. Ich habe nämlich keine und allein schon immer, wenn dann im Frühling diese ganzen Blüten und Harze aufs Auto tropfen, dann bin ich ja mal jetzt auf deinen Tipp gespannt.
2: Ich glaube, es sind nur 23%. Weil viele meinen, sie müssen immer neues Auto haben, immer up to date sein.
3: Aber ich bin auch so gewesen, dass ich immer gesagt habe, so, wenn das anfängt zu kosten und du bist ständig in der Werkstatt, dann weg damit. So war ich
2: ja
3: auch.
2: Aber an dem hier, da weiß ich, was ich dran habe.
3: Das ist schon ein sehr guter Tipp. Du bist schon sehr nah dran, aber es ist nicht richtig.

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5: Ich bin Jan-Henner Reitzer. Tanken soll ab Oktober wieder um 17 Cent pro Liter günstiger werden, zumindest wenn die Mineralölkonzerne die Steuersenkung komplett weitergeben. Der Bundestag hat die Neuauflage des Tankrabatts heute beschlossen, auch der Bundesrat stimmte zu. Die vorgesehene Entlastung soll bis Ende des Jahres gelten und steht in der Kritik, zum Beispiel von der Opposition im Bundestag. Ein Kritikpunkt: statt Tanken für alle günstiger zu machen, müsse eine gezielte Entlastung für diejenigen her, die Unterstützung auch wirklich nötig haben. Der Bundesrat hat sich heute mit vielen weiteren Themen beschäftigt. Unter anderem haben die Länder den Bund aufgefordert, mehr gegen Challenges in sozialen Medien zu tun, die Kinder und Jugendliche in Gefahr bringen.
6: An lebensgefährlichen Orten klettern, scharfe oder gar giftige Dinge zu sich nehmen oder sich zu würgen bis zum Blackout oder noch Schlimmeres. Solche vermeintlichen Challenges oder Mutproben in sozialen Medien können zu schwersten Verletzungen führen. Die Länderinitiative richtet sich an die Bundesregierung. Sie wird damit aufgefordert, das Recht zu schärfen mit einem Straftatbestand des Verleitens von Minderjährigen zu Selbstschädigungen. Onni Thorau, Berlin.
5: Die Menschen in Deutschland sparen lieber, anstatt Geld auszugeben. Im September hat das Konsumklima nach einer Marktforschungsstudie einen Dämpfer bekommen. Als Grund dafür werden unsichere politische Zeiten weltweit genannt, sowie teure Energie.
7: Die Neigung zum Sparen ist so hoch wie seit der Finanzkrise 2008 nicht mehr, so die Konsumforscher. Gleichzeitig seien die Erwartungen an die Einkommensaussichten stark gesunken. Sie sind demnach auf dem niedrigsten Wert seit April. Vor allem die hohen Energiepreise sorgen für Verunsicherung bei vielen Menschen. Deswegen rechnen die meisten damit, dass sie in den nächsten Monaten weniger kaufen werden. Außerdem werden sich wohl auch viele mit größeren Investitionen zurückhalten. Die Erhebung der Konsumforscher zeigt, dass auch die Bereitschaft zu größeren Anschaffungen leicht gesunken ist. Fiona Reinhardt, Nachrichtenredaktion.
5: In der Nähe von Barcelona sollen zwei Frauen rund 2 Jahre lang mit der Leiche eines Mannes im Haus gelebt haben. Nach ersten Ermittlungen der Polizei starb der Mann im Alter von 77 Jahren eines natürlichen Todes. Der Mann, seine 59-jährige Frau und seine 22-jährige Tochter sollen ihr Haus seit Beginn der Corona-Pandemie kaum noch verlassen haben.
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8: Auf der A1 Richtung Bremen gibt es zwischen Osnabrück Nord und Bramsche 3 Kilometer Stau. Auf der A28 Richtung Oldenburg besteht zwischen Delmenhorst Adelheide und Delmenhorst Deichhorst Gefahr durch eine ungesicherte Unfallstelle. Auf der A7 Richtung Kassel steht zwischen Dreieck Drammetal und Hannover-Schmünden Hedemünden ein kaputter Lastwagen auf dem Standstreifen. Gute Fahrt.
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8: In Wolfsburg haben wir aktuell 18 Grad, in Isenbüttel ebenfalls 18. Salzgitter meldet 16 Grad. In der Nacht sinkt das Thermometer auf milde 12 Grad. Morgen wird's ein Tag mit teils bewölktem Himmel und sonnigen Abschnitten bei anfangs 12 Grad. Im Laufe des Tages steigt das Thermometer auf angenehme 26 Grad an.
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0: 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Metallica.

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1: Jetzt gibt's Viada aus NRW und die Jungs sind ja einfach so mega cool. Die haben mich ja sogar dieses Jahr beim Wacken einfach geschminkt. War ja in ihrem ganz eigenen Style, denn The Other sind Europas größte Horror-Punk-Band.
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1: Hier sind The Other mit My Silent Bride.
0: Jetzt.

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1: Guten Morgen, wer ist denn dran?
2: Ja, moin, hier ist Nicole.
1: Was fährst du für ein Auto?
2: Ein VW Passat 3BG 1,8 T20V.
1: Halleluja! Also ich würde mal schätzen, wer seine Autobezeichnung so gut kann, der ist auch ein Autoliebhaber, oder?
2: Total, ja, das liegt in der Familie.
1: Dann hast du ja auch wahrscheinlich eine Meinung zu unserer aktuellen Frage. Was glaubst du denn, wie viel Prozent unserer Rockbuddies haben ein Auto, genauso wie du, mit mehr als 250.000 Kilometern auf der Uhr?
2: Also mein Tipp sind 12%.
1: Nicole, tatsächlich, was soll man sagen? Das ist genau richtig!
3: Jawohl, Glückwunsch!
1: Stark!
2: Danke, cool.
1: 12%. Ich hätte gedacht, es sind ein paar mehr.
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5: Ich bin Jan-Henner Reitzer. Tanken soll ab Oktober wieder um 17 Cent pro Liter günstiger werden, zumindest wenn die Mineralölkonzerne die Steuersenkung komplett weitergeben. Der Bundestag hat die Neuauflage des Tankrabatts heute beschlossen, auch der Bundesrat stimmte zu. Die vorgesehene Entlastung soll bis Ende des Jahres gelten und steht in der Kritik, zum Beispiel von der Opposition im Bundestag. Ein Kritikpunkt: statt Tanken für alle günstiger zu machen, müsse eine gezielte Entlastung für diejenigen her, die Unterstützung auch wirklich nötig haben. Der Bundesrat hat sich heute mit vielen weiteren Themen beschäftigt. Unter anderem haben die Länder den Bund aufgefordert, mehr gegen Challenges in sozialen Medien zu tun, die Kinder und Jugendliche in Gefahr bringen.
6: An lebensgefährlichen Orten klettern, scharfe oder gar giftige Dinge zu sich nehmen oder sich zu würgen bis zum Blackout oder noch Schlimmeres. Solche vermeintlichen Challenges oder Mutproben in sozialen Medien können zu schwersten Verletzungen führen. Die Länderinitiative richtet sich an die Bundesregierung. Sie wird damit aufgefordert, das Recht zu schärfen. Mit einem Straftatbestand des Verleitens von Minderjährigen zu Selbstschädigungen. Ronny Thorau, Berlin.
5: Die Menschen in Deutschland sparen lieber, anstatt Geld auszugeben. Im September hat das Konsumklima nach einer Marktforschungsstudie einen Dämpfer bekommen. Als Grund dafür werden unsichere politische Zeiten weltweit genannt, sowie teure Energie.
7: Die Neigung zum Sparen ist so hoch wie seit der Finanzkrise 2008 nicht mehr, so die Konsumforscher. Gleichzeitig seien die Erwartungen an die Einkommensaussichten stark gesunken. Sie sind demnach auf dem niedrigsten Wert seit April. Vor allem die hohen Energiepreise sorgen für Verunsicherung bei vielen Menschen. Deswegen rechnen die meisten damit, dass sie in den nächsten Monaten weniger kaufen werden. Außerdem werden sich wohl auch viele mit größeren Investitionen zurückhalten. Die Erhebung der Konsumforscher zeigt, dass auch die Bereitschaft zu größeren Anschaffungen leicht gesunken ist. Fiona Reinhardt, Nachrichtenredaktion.
5: In der Nähe von Barcelona sollen zwei Frauen rund zwei Jahre lang mit der Leiche eines Mannes im Haus gelebt haben. Nach ersten Ermittlungen der Polizei starb der Mann im Alter von 77 Jahren eines natürlichen Todes. Der Mann, seine 59-jährige Frau und seine 22-jährige Tochter sollen ihr Haus seit Beginn der Corona-Pandemie kaum noch verlassen haben.
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8: Auf der A39 Richtung Hamburg ist die Fahrbahn zwischen Winsen Ost und Winsen West nach einem Unfall voll gesperrt. Im weiteren Verlauf gibt es dort dichter Verkehr. Auf der A1 Richtung Bremen gibt es zwischen Osnabrück Nord und Bramsche 2 Kilometer Stau. Wir wünschen euch eine gute Fahrt.
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8: In Vechelde sind es aktuell 17 Grad. In Schöningen und Helmstedt messen wir jeweils 15 Grad. In der Nacht sinkt das Thermometer auf milde 12 Grad. Morgen wird's ein Tag mit teils bewölktem Himmel und sonnigen Abschnitten bei anfangs 12 Grad. Im Laufe des Tages steigt das Thermometer auf angenehme 26 Grad an.
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1: Diese Kombo ist noch komplett neu und hat letztes Jahr auch erst ihr Debüt rausgehauen. Lieb. Aus England sind aus dem Nichts direkt durchgestartet und um diese völlig verrückte Reise geht's auch an ihrem neuen Song.
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1: Letztes Jahr habe ich sie noch in einer richtig kleinen Klitsche gesehen. Ich freue mich schon auf das Konzert in der nächstgrößeren Halle. Hier sind Lieb jetzt mit Bloodlines.

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2: Wir suchen heute eure ältesten Autos und die schönsten Geschichten dazu. 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Guten Morgen.
3: Guten Morgen.
2: Hi Udo, und du bringst kein Auto, sondern hier ein Motorrad an den Start. Was hast du denn?
3: Das ist eine Honda TB57 F1, Baujahr 77. Ja, alt, schwer, brutal laut, aber gut, sage ich immer.
2: Welche Farbe?
3: Die ist Viperngrün.
2: Oh, herrlich.
4: Schönes Ding.
3: Hat auch eine Ehe überlebt. Ja, wenn dann irgendwann mal die Ehefrau in die Garage kommt und sagt, dann bummst doch dein Moped. Dann weißt du, du hast es übertrieben.
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3: Ich bin Jan-Henner Reitzer. Tanken soll ab Oktober wieder um 17 Cent pro Liter günstiger werden, zumindest wenn die Mineralölkonzerne die Steuersenkung komplett weitergeben. Der Bundestag hat die Neuauflage des Tankrabatts heute beschlossen, auch der Bundesrat stimmte zu. Die vorgesehene Entlastung soll bis Ende des Jahres gelten und steht in der Kritik, zum Beispiel von der Opposition im Bundestag. Ein Kritikpunkt: statt Tanken für alle günstiger zu machen, müsse eine gezielte Entlastung für diejenigen her, die Unterstützung auch wirklich nötig haben. Der Bundesrat hat sich heute mit vielen weiteren Themen beschäftigt. Unter anderem haben die Länder den Bund aufgefordert, mehr gegen Challenges in sozialen Medien zu tun, die Kinder und Jugendliche in Gefahr bringen.
4: An lebensgefährlichen Orten klettern, scharfe oder gar giftige Dinge zu sich nehmen oder sich zu würgen bis zum Blackout oder noch Schlimmeres. Solche vermeintlichen Challenges oder Mutproben in sozialen Medien können zu schwersten Verletzungen führen. Die Länderinitiative richtet sich an die Bundesregierung. Sie wird damit aufgefordert, das Recht zu schärfen. Mit einem Straftatbestand des Verleitens von Minderjährigen zu Selbstschädigungen. Ronny Thorau, Berlin.
3: Die Menschen in Deutschland sparen lieber, anstatt Geld auszugeben. Im September hat das Konsumklima nach einer Marktforschungsstudie einen Dämpfer bekommen. Als Grund dafür werden unsichere politische Zeiten weltweit genannt, sowie teure Energie.
5: Die Neigung zum Sparen ist so hoch wie seit der Finanzkrise 2008 nicht mehr, so die Konsumforscher. Gleichzeitig seien die Erwartungen an die Einkommensaussichten stark gesunken. Sie sind demnach auf dem niedrigsten Wert seit April. Vor allem die hohen Energiepreise sorgen für Verunsicherung bei vielen Menschen. Deswegen rechnen die meisten damit, dass sie in den nächsten Monaten weniger kaufen werden. Außerdem werden sich wohl auch viele mit größeren Investitionen zurückhalten. Die Erhebung der Konsumforscher zeigt, dass auch die Bereitschaft zu größeren Anschaffungen leicht gesunken ist. Fiona Reinhardt, Nachrichtenredaktion.
3: In der Nähe von Barcelona sollen zwei Frauen rund 2 Jahre lang mit der Leiche eines Mannes im Haus gelebt haben. Nach ersten Ermittlungen der Polizei starb der Mann im Alter von 77 Jahren eines natürlichen Todes. Der Mann, seine 59-jährige Frau und seine 22-jährige Tochter sollen ihr Haus seit Beginn der Corona-Pandemie kaum noch verlassen haben.
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6: Auf der A39 Richtung Hamburg ist die Fahrbahn zwischen Winsen Ost und Winsen West vollgesperrt. Grund ist ein Unfall. Auf der A1 Richtung Bremen gibt es zwischen Osnabrück Nord und Bramsche 2 Kilometer Stau. Auf der A7 Richtung Kassel steht zwischen Dreieck Drammetal und Hannover Schmünden-Hedemünden ein kaputter Lastwagen auf dem Standstreifen. Gute Fahrt.
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6: In Ilsede haben wir aktuell 16 Grad, in Meine ebenfalls 16. Badeckenstedt meldet 15 Grad. In der Nacht sinkt das Thermometer auf milde 12 Grad. Morgen wird's ein Tag mit teils bewölktem Himmel und sonnigen Abschnitten bei anfangs 12 Grad. Im Laufe des Tages steigt das Thermometer auf angenehme 26 Grad an.
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1: Airborne haben eine neue Single und dafür haben sie sich gleich doppelt starke Unterstützung geholt. Sowas von, nicht nur Produktionslegende Mutt Lange, der ja schon Brian Johnson bei AC/DC gecoacht hat, ist dabei, sondern auch noch Kanadas musikalischer Exportschlager Bryan Adams.
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1: Hier sind Airborne mit Here She Comes.
0: Jetzt. Yes.

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0: Wir feiern 50 Jahre U2 und zwar mit 50 Songs von U2. 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
0: könnte froh sein, dass wir kein Whisky getrunken haben. 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
4: nämlich. Also da blieb ja nur Guinness. Mehr konnten wir nicht
1: die
4: tun.
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1: Ich bin Jan-Henner Reitzer. Tanken soll ab Oktober wieder um 17 Cent pro Liter günstiger werden, zumindest wenn die Mineralölkonzerne die Steuersenkung komplett weitergeben. Der Bundestag hat die Neuauflage des Tankrabatts heute beschlossen, auch der Bundesrat stimmte zu. Die vorgesehene Entlastung soll bis Ende des Jahres gelten und steht in der Kritik, zum Beispiel von der Opposition im Bundestag. Ein Kritikpunkt: statt Tanken für alle günstiger zu machen, müsse eine gezielte Entlastung für diejenigen her, die Unterstützung auch wirklich nötig haben. Der Bundesrat hat sich heute mit vielen weiteren Themen beschäftigt. Unter anderem haben die Länder den Bund aufgefordert, mehr gegen Challenges in sozialen Medien zu tun, die Kinder und Jugendliche in Gefahr bringen.
2: An lebensgefährlichen Orten klettern, scharfe oder gar giftige Dinge zu sich nehmen oder sich zu würgen bis zum Blackout oder noch Schlimmeres. Solche vermeintlichen Challenges oder Mutproben in sozialen Medien können zu schwersten Verletzungen führen. Die Länderinitiative richtet sich an die Bundesregierung. Sie wird damit aufgefordert, das Recht zu schärfen. Mit einem Straftatbestand des Verleitens von Minderjährigen zu Selbstschädigungen. Ronny Thorau, Berlin.
1: Die Menschen in Deutschland sparen lieber, anstatt Geld auszugeben. Im September hat das Konsumklima nach einer Marktforschungsstudie einen Dämpfer bekommen. Als Grund dafür werden unsichere politische Zeiten weltweit genannt, sowie teure Energie.
3: Die Neigung zum Sparen ist so hoch wie seit der Finanzkrise 2008 nicht mehr, so die Konsumforscher. Gleichzeitig seien die Erwartungen an die Einkommensaussichten stark gesunken. Sie sind demnach auf dem niedrigsten Wert seit April. Vor allem die hohen Energiepreise sorgen für Verunsicherung bei vielen Menschen. Deswegen rechnen die meisten damit, dass sie in den nächsten Monaten weniger kaufen werden. Außerdem werden sich wohl auch viele mit größeren Investitionen zurückhalten. Die Erhebung der Konsumforscher zeigt, dass auch die Bereitschaft zu größeren Anschaffungen leicht gesunken ist. Fiona Reinhardt, Nachrichtenredaktion.
1: In der Nähe von Barcelona sollen zwei Frauen rund 2 Jahre lang mit der Leiche eines Mannes im Haus gelebt haben. Nach ersten Ermittlungen der Polizei starb der Mann im Alter von 77 Jahren eines natürlichen Todes. Der Mann, seine 59-jährige Frau und seine 22-jährige Tochter sollen ihr Haus seit Beginn der Corona-Pandemie kaum noch verlassen haben.
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4: Auf der A39 Richtung Hamburg ist die Fahrbahn zwischen Winsen Ost und Winsen West wegen Unfallaufnahme voll gesperrt. Im weiteren Verlauf gibt es zwischen Handorf und Winsen West 1 Kilometer Stau. Auf der A27 Richtung Bremerhaven steht ein Fahrzeug auf dem rechten Fahrstreifen zwischen Bremen Industriehäfen und dem Rastplatz Osterwiesen in der Leitplanke. Gute Fahrt.
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4: Bei euch in Helmstedt sind es aktuell 13 Grad, in Königslutter messen wir 15, genauso in Vecheldee. In der Nacht sinkt das Thermometer auf milde 13 Grad. Morgen wird's teils bewölkt, mit freundlichen Auflockerungen bei anfangs 13 Grad. Im Laufe des Tages steigt das Thermometer auf angenehm warme 27 Grad an.
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1: Und eigentlich stehen Social Distortion für Punk pur. Egal was, sie sind dagegen und hauen

0: ihrer neuesten Single kommen sie nämlich so ganz zart daher. Tonight ist eine Ballade und eine Liebeserklärung von Frontmann Mike Ness an seine Frau Christine, mit der er übrigens seit über 30 Jahren verheiratet ist.
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0: Hier ist die neue von Social Distortion. Hier ist Tonight.
1: Yes.

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0: Wie viel Prozent von euch haben denn ein Auto mit mehr als 250.000 Kilometern? In der Leitung ist jetzt Alex aus Rauderfehl.
2: Ja, also ich habe auch noch mit meiner Freundin zusammen einen Camper umgebaut. Der hat schon 513.000 Kilometer auf dem Tacho.
0: Nein, Jausa! Das habe ich ja noch nie gehört.
2: Der läuft 100%. Ich hat Frischstift bekommen, alles super. Das ist ein VW LT, dieser alte Sprinter quasi.
0: Alex, wie viel Prozent glaubst du, haben mehr als 250.000 Kilometer gefahren mit ihren Karren?
2: Oh, also ich würde schätzen 47%.
0: Krass. Was, die Hälfte?
2: Ja, denke ich schon.
0: Deins reicht ja auch für zwei.
3: Ja, das stimmt.
0: Okay, Alex, du bist ein bisschen sehr hoch reingegangen. Das war zu viel.

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1: Ich bin Jan-Henner Reitzer. Tanken soll ab Oktober wieder um 17 Cent pro Liter günstiger werden, zumindest wenn die Mineralölkonzerne die Steuersenkung komplett weitergeben. Der Bundestag hat die Neuauflage des Tankrabatts heute beschlossen, auch der Bundesrat stimmte zu. Die vorgesehene Entlastung soll bis Ende des Jahres gelten und steht in der Kritik, zum Beispiel von der Opposition im Bundestag. Ein Kritikpunkt: statt Tanken für alle günstiger zu machen, müsse eine gezielte Entlastung für diejenigen her, die Unterstützung auch wirklich nötig haben. Der Bundesrat hat sich heute mit vielen weiteren Themen beschäftigt. Unter anderem haben die Länder den Bund aufgefordert, mehr gegen Challenges in sozialen Medien zu tun, die Kinder und Jugendliche in Gefahr bringen.
2: An lebensgefährlichen Orten klettern, scharfe oder gar giftige Dinge zu sich nehmen oder sich zu würgen bis zum Blackout oder noch Schlimmeres. Solche vermeintlichen Challenges oder Mutproben in sozialen Medien können zu schwersten Verletzungen führen. Die Länderinitiative richtet sich an die Bundesregierung. Sie wird damit aufgefordert, das Recht zu schärfen mit einem Straftatbestand des Verleitens von Minderjährigen zu Selbstschädigungen. Ronny Thorau, Berlin.
1: Die Menschen in Deutschland sparen lieber, anstatt Geld auszugeben. Im September hat das Konsumklima nach einer Marktforschungsstudie einen Dämpfer bekommen. Als Grund dafür werden unsichere politische Zeiten weltweit genannt, sowie teure Energie.
3: Die Neigung zum Sparen ist so hoch wie seit der Finanzkrise 2008 nicht mehr, so die Konsumforscher. Gleichzeitig seien die Erwartungen an die Einkommensaussichten stark gesunken. Sie sind demnach auf dem niedrigsten Wert seit April. Vor allem die hohen Energiepreise sorgen für Verunsicherung bei vielen Menschen. Deswegen rechnen die meisten damit, dass sie in den nächsten Monaten weniger kaufen werden. Außerdem werden sich wohl auch viele mit größeren Investitionen zurückhalten. Die Erhebung der Konsumforscher zeigt, dass auch die Bereitschaft zu größeren Anschaffungen leicht gesunken ist. Fiona Reinhardt, Nachrichtenredaktion.
1: In der Nähe von Barcelona sollen zwei Frauen rund 2 Jahre lang mit der Leiche eines Mannes im Haus gelebt haben. Nach ersten Ermittlungen der Polizei starb der Mann im Alter von 77 Jahren eines natürlichen Todes. Der Mann, seine 59-jährige Frau und seine 22-jährige Tochter sollen ihr Haus seit Beginn der Corona-Pandemie kaum noch verlassen haben.
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4: Auf der A27 bei Bremen, zwischen der Einfahrt Bremen Industriehäfen und dem Rastplatz Osterwiesen, gibt es eine ungesicherte Unfallstelle auf dem rechten Fahrstreifen. Ein Fahrzeug ist in die Leitplanke gefahren. Auf der A28 Richtung Leer, zwischen Westerstede West und Apen-Remels, liegen mehrere Bretter auf der Fahrbahn. Gute Fahrt.
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4: Bei euch in Meine sind es aktuell 13 Grad, in Leiferde ebenfalls 13 Grad, Vechelde meldet 14 Grad. In der Nacht sinkt das Thermometer auf milde 13 Grad. Morgen wird's teils bewölkt, mit freundlichen Auflockerungen bei anfangs 13 Grad. Im Laufe des Tages steigt das Thermometer auf angenehm warme 27 Grad an.
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1: Nickelback kündigen ihr inzwischen schon 11. Album an mit der ersten Single Rattle the Cake.

0: Everything Under the Sun wird das neue Album heißen, kommt am 30. Oktober raus und soll alle Nuancen der Band abdecken, von ganz leise bis ganz laut.
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2: Und für die erste Single haben sie sich gleich mal Motley Crue-Gitarrist John Five dazu geholt. Hier sind Nickelback mit Rattle the Cage.
1: Jetzt

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1: Ich bin Jan-Henner Reitze. Tanken soll ab Oktober wieder um 17 Cent pro Liter günstiger werden, zumindest wenn die Mineralölkonzerne die Steuersenkung komplett weitergeben. Der Bundestag hat die Neuauflage des Tankrabatts heute beschlossen, auch der Bundesrat stimmte zu. Die vorgesehene Entlastung soll bis Ende des Jahres gelten und steht in der Kritik, zum Beispiel von der Opposition im Bundestag. Ein Kritikpunkt.

0: statt Tanken für alle günstiger zu machen, müsse eine gezielte Entlastung für diejenigen her, die Unterstützung auch wirklich nötig haben. Der Bundesrat hat sich heute mit vielen weiteren Themen beschäftigt. Unter anderem haben die Länder den Bund aufgefordert, mehr gegen Challenges in sozialen Medien zu tun, die Kinder und Jugendliche in Gefahr bringen.
1: An lebensgefährlichen Orten klettern, scharfe oder gar giftige Dinge zu sich nehmen oder sich zu würgen bis zum Blackout oder noch Schlimmeres. Solche vermeintlichen Challenges oder Mutproben in sozialen Medien können zu schwersten Verletzungen führen. Die Länderinitiative richtet sich an die Bundesregierung. Sie wird damit aufgefordert, dass Recht zu schärfen mit einem Straftatbestand des Verleitens von Minderjährigen zu Selbstschädigungen. Ronny Thorau, Berlin.
0: Die Menschen in Deutschland sparen lieber, anstatt Geld auszugeben. Im September hat das Konsumklima nach einer Marktforschungsstudie einen Dämpfer bekommen. Als Grund dafür werden unsichere politische Zeiten weltweit genannt, sowie teure Energie.
2: Die Neigung zum Sparen ist so hoch wie seit der Finanzkrise 2008 nicht mehr, so die Konsumforscher. Gleichzeitig seien die Erwartungen an die Einkommensaussichten stark gesunken. Sie sind demnach auf dem niedrigsten Wert seit April. Vor allem die hohen Energiepreise sorgen für Verunsicherung bei vielen Menschen. Deswegen rechnen die meisten damit, dass sie in den nächsten Monaten weniger kaufen werden. Außerdem werden sich wohl auch viele mit größeren Investitionen zurückhalten. Die Erhebung der Konsumforscher zeigt, dass auch die Bereitschaft zu größeren Anschaffungen leicht gesunken ist. Fiona Reinhardt, Nachrichtenredaktion.
0: In der Nähe von Barcelona sollen zwei Frauen rund 2 Jahre lang mit der Leiche eines Mannes im Haus gelebt haben. Nach ersten Ermittlungen der Polizei starb der Mann im Alter von 77 Jahren eines natürlichen Todes. Der Mann, seine 59-jährige Frau und seine 22-jährige Tochter sollen ihr Haus seit Beginn der Corona-Pandemie kaum noch verlassen haben.
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4: Auf der A391 Richtung Gifhorn in Höhe Braunschweig-Wenden ist die Unfallaufnahme im Gange. Die Fahrbahn ist blockiert. Gute Fahrt.
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4: In Lengede haben wir aktuell 13 Grad. In Wolfsburg ebenfalls 13. Und auch Isenbüttel meldet 13 Grad. In der Nacht sinkt das Thermometer auf milde 13 Grad. Morgen wird's teils bewölkt, mit freundlichen Auflockerungen bei anfangs 13 Grad. Im Laufe des Tages steigt das Thermometer auf angenehm warme 27 Grad an.
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Marketing-Experten sagen, die nächsten 3 Sekunden entscheiden, ob du dranbleibst oder nicht. Und, hat's funktioniert? Dann gleich weiter so. Metallica.

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1: Wenn eine Band ihren eigenen Stil als Rap-Metal betitelt, wer könnten dann wohl ihre Vorbilder gewesen sein?
2: Naja, Linkin Park wohl auf jeden Fall, oder?

0: absolut richtig. Außerdem Papa Roach, DMX und Korn. Und raus kommt ein ganz eigener Sound aus Elizabethtown, Pennsylvania.
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2: Und zwar von From Ashes to New. Hier ist ihre neueste Scheibe. Hier ist Die for You.
1: Jetzt.

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1: Ich bin Jan-Henner Reitzer. Tanken soll ab Oktober wieder um 17 Cent pro Liter günstiger werden, zumindest wenn die Mineralölkonzerne die Steuersenkung komplett weitergeben. Der Bundestag hat die Neuauflage des Tankrabatts heute beschlossen, auch der Bundesrat stimmte zu. Die vorgesehene Entlastung soll bis Ende des Jahres gelten und steht in der Kritik, zum Beispiel von der Opposition im Bundestag. Ein Kritikpunkt: statt Tanken für alle günstiger zu machen, müsse eine gezielte Entlastung für diejenigen her, die Unterstützung auch wirklich nötig haben. Der Bundesrat hat sich heute mit vielen weiteren Themen beschäftigt. Unter anderem haben die Länder den Bund aufgefordert, mehr gegen Challenges in sozialen Medien zu tun, die Kinder und Jugendliche in Gefahr bringen.
2: An lebensgefährlichen Orten klettern, scharfe oder gar giftige Dinge zu sich nehmen oder sich zu würgen bis zum Blackout oder noch Schlimmeres. Solche vermeintlichen Challenges oder Mutproben in sozialen Medien können zu schwersten Verletzungen führen. Die Länderinitiative richtet sich an die Bundesregierung. Sie wird damit aufgefordert, das Recht